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1: Im Studio Lisa Schwarzkopf. Deutschlands Bauern kämpfen mit den Folgen der Hitze. Die Getreideernte fällt in diesem Jahr deutlich schlechter aus. Tom Husse, von welchen Zahlen reden wir denn hier?
2: Also seit Juni sind den Bauern etwa 3 Millionen Tonnen Getreide und Raps durch die Lappen gegangen. Die Verluste für die Branche sind immens. Von mehr als 600 Millionen Euro geht der Deutsche Raiffeisenverband aus. Gleichzeitig machen die Experten klar, ja gut sieht das nicht aus, aber die Versorgung fürs Jahr ist trotzdem gesichert. Und wir müssen uns erstmal keine Sorgen machen, dass Brot und Brötchen teurer werden, denn höhere Preise hängen vor allem mit höheren Energien oder Lohnkosten zusammen.
1: Schon wieder ist ein Buckelwal in der Ostsee verendet. Das tote Tier wurde im Greifswalder Bodden in Mecklenburg-Vorpommern entdeckt. Noch ist unklar, woran der Wal gestorben ist. Das Deutsche Meeresmuseum will ihn jetzt untersuchen. Eine Bombenattrappe hat den Zugverkehr in Franken lahmgelegt. Im Bahnhof Treuchtlingen wurde ein verdächtiger Gegenstand entdeckt. Der Zugverkehr wurde eingestellt und Häuser wurden evakuiert. Das Ganze stellte sich als Attrappe heraus, die wohl bewusst platziert wurde. Jetzt steht fest, wo genau der nächste Eurovision Song Contest über die Bühne geht. Und zwar in der bulgarischen Küstenstadt Burgas. Dirk Justus mit den Einzelheiten.
3: Die Turi-Hochburg hat sich damit gegen die Hauptstadt Sofia durchgesetzt. Bulgarien hatte den ESC im Mai gewonnen, zum ersten Mal in der Geschichte des Musikwettbewerbs. Einen heftigen Streit gab es in diesem Jahr um Israel. Da ging es zum einen um die Teilnahme des Landes und dann war Israel auch noch knapp an einem Sieg und damit auch an einer Gastgeberrolle vorbeigeschrammt. Das hat jetzt Folgen. Länder, die im Krieg sind, dürfen den ESC in Zukunft nicht mehr ausrichten.
1: Es ist sein zweiter großer Titel. Deutschlands Rekordzehnkämpfer Leo Neugebauer hat sich bei der Leichtathletik-EM in Birmingham die Goldmedaille gesichert. Der amtierende Weltmeister setzte sich gegen seinen Teamkollegen Niklas Kaul mit einem knappen Vorsprung von 38 Punkten durch. Kaul kann sich mit Silber schmücken.
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4: Mit KI-Support. Trocken ist es heute und meistens klar, nur im Norden ziehen mal ein paar Wolken durch. Später wird dann auch richtig viel Sonne dabei sein. Dazu wird es heiß mit maximal 31 bis 38 Grad. Morgen kommen von Westen her mehr Wolken rein. Da sind vereinzelt kräftige Schauer und Gewitter drin. Sonst bleibt es oft freundlich. Heiß wird's wieder mit bis zu 38 Grad.
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1: Im Studio Lisa Schwarzkopf, schönen guten Morgen. Deutschlands Bauern kämpfen mit den Folgen der Hitze. Die Getreideernte fällt in diesem Jahr deutlich schlechter aus. Tom Husse, von welchen Zahlen reden wir denn hier?
2: Also seit Juni sind den Bauern etwa 3 Millionen Tonnen Getreide und Raps durch die Lappen gegangen. Die Verluste für die Branche sind immens. Von mehr als 600 Millionen Euro geht der Deutsche Raiffeisenverband aus. Gleichzeitig machen die Experten klar, ja gut sieht das nicht aus, aber die Versorgung fürs Jahr ist trotzdem gesichert. Und wir müssen uns erstmal keine Sorgen machen, dass Brot und Brötchen teurer werden, denn höhere Preise hängen vor allem mit höheren Energien oder Lohnkosten zusammen.
1: Schon wieder ist ein Buckelwal in der Ostsee verendet. Das tote Tier wurde im Greifswalder Bodden in Mecklenburg-Vorpommern entdeckt. Noch ist unklar, woran der Wal gestorben ist. Das Deutsche Meeresmuseum will ihn jetzt untersuchen. Eine Bombenattrappe hat den Zugverkehr in Franken lahmgelegt. Im Bahnhof Treuchtlingen wurde ein verdächtiger Gegenstand entdeckt. Der Zugverkehr wurde eingestellt und Häuser wurden evakuiert. Das Ganze stellte sich als Attrappe heraus, die wohl bewusst platziert wurde. Jetzt steht fest, wo genau der nächste Eurovision Song Contest über die Bühne geht. Und zwar in der bulgarischen Küstenstadt Burgas. Dirk Justus mit den Einzelheiten.
3: Die Turi-Hochburg hat sich damit gegen die Hauptstadt Sofia durchgesetzt. Bulgarien hatte den ESC im Mai gewonnen, zum ersten Mal in der Geschichte des Musikwettbewerbs. Einen heftigen Streit gab es in diesem Jahr um Israel. Da ging es zum einen um die Teilnahme des Landes und dann war Israel auch noch knapp an einem Sieg und damit auch an einer Gastgeberrolle vorbeigeschrammt. Das hat jetzt Folgen. Länder, die im Krieg sind, dürfen den ESC in Zukunft nicht mehr ausrichten.
1: Es ist sein zweiter großer Titel. Deutschlands Rekordzehnkämpfer Leo Neugebauer hat sich bei der Leichtathletik-EM in Birmingham die Goldmedaille gesichert. Der amtierende Weltmeister setzte sich gegen seinen Teamkollegen Niklas Kaul mit einem knappen Vorsprung von 38 Punkten durch. Kaul kann sich mit Silber schmücken.
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4: Mit KI-Support. Trocken ist es heute, dazu nur ein paar Wolken. Später bleibt es sommerlich und richtig heiß. Die Höchstwerte liegen zwischen 31 und 38 Grad. An der Küste ist es zwischendurch etwas angenehmer. Morgen ziehen vom Südwesten her mehr Wolken rein. Ab und zu gibt's kräftige Schauer und Gewitter, maximal bis 38 Grad.
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0: Im Studio Imme Kasten. Schönen guten Morgen. Auch in Deutschland brennen gerade tausende Quadratmeter Wald. In der Eifel in Nordrhein-Westfalen etwa müssen deshalb sogar rund 1800 Menschen ihre Häuser verlassen. Mehr dazu von Dirk Justes.
1: Wegen der aktuell vielen Waldbrände bei uns im Land ist die SPD für den Aufbau einer Bundesfeuerwehr. Diese solle bei großen Feuern die lokalen Einsatzkräfte unterstützen, sagte Fraktionsvize Esra Limbacher der Rheinischen Post. Begünstigt werden die Feuer durch Hitze und Trockenheit. 2 Tage hat die Hitze Deutschland wohl noch im Griff, dann könnte Regen hier und da Entspannung bringen.
0: Endspurt bei den Sommerferien in Sachsen-Anhalt, Sachsen, Thüringen und Schleswig-Holstein geht am Montag die Schule wieder los. Und weil viele aus dem Urlaub zurückkommen, wird's wohl am Wochenende wieder eng auf den Straßen. Rainer Pregler vom ADAC hält es dafür keine gute Idee, die Autobahnen zu verlassen und es über Schleichwege zu versuchen. Er sagt uns:
2: Die Schleichwege sind dann auch wirklich nur schleichend zu bewerkstelligen. Von daher sollte man dann lieber auf der Autobahn bleiben und hin und wieder einen Zwischenstopp einplanen.

0: alle gut erholt weiterfahren können.
1: US-Präsident Trump kündigt mal wieder Zölle an, dieses Mal für Drohnen und ihre Bauteile. Bis zu 100% sollen ab dem 3. September fällig werden. Trump will damit die Abhängigkeit der USA vor allem von chinesischen Importen verringern und eine eigene Drohnenindustrie aufbauen. Bei der Leichtathletik-EM in Birmingham hat das deutsche Team den bisher erfolgreichsten Wettkampftag gehabt. Leo Neugebauer gewann Gold im Zehnkampf vor seinem Teamkollegen Niklas Kaul. Gesa Krause wurde Europameisterin über 3000 Meter Hindernis. Bronze ging an Olivia Gürth und Diskuswerfer Hendrik Janssen holte ebenfalls Bronze.
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3: Mit KI-Support. Sonnig und trocken ist es heute. Nur im Norden ziehen ein paar Wolken durch, sonst knallt die Sonne ordentlich. Dazu wird es richtig heiß. Die Höchstwerte liegen zwischen 31 und 38 Grad. Morgen wird es dann unruhiger. Vom Südwesten bis in den Norden viele Wolken, vereinzelt kräftige Schauer und Gewitter, maximal bis 38 Grad.
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1: Mit guter Laune in den Morgen starten. Was gibt es Schöneres, als wirklich zu sagen, Mensch, heute habe ich mal richtig gute Laune. Ich bin richtig gut aus dem Bett gekommen und heute Morgen geht's mir mal so richtig, richtig gut. Damit starten wir in diesen wirklich tollen Vormittag mit mir, mit Rick Moreno und Punkt 9 interaktiv. Und ich habe für euch wieder an diesem Freitag die schönsten Beiträge mit dabei, Informationen mit dabei und vieles, vieles mehr. Es gibt Schlager auf die Ohren und Schlager-Oldies. Also wir haben wieder volles Programm für euch. 3 Stunden lang allen zusammen jetzt einen schönen Vormittag mit Punkt 9 interaktiv.
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0: Wahre Lügen, Musik von Christina Bach, gerade gehört. Und ich muss sagen, ich bin heute wirklich richtig gut gelaunt. Ich habe es vorhin schon gesagt. Also das Schöne ist, dieser Freitag wieder bei Punkt 9 interaktiv, der macht eigentlich immer richtig schön Freude. Und wenn man dann hier noch sitzt und in seinem Studio gerade so ein bisschen den Kaffee genießt, ja, und euch unterhalten darf, dann ist der Morgen doch eigentlich perfekt. So muss es doch eigentlich sein. Wir haben für euch auch wieder den besten Mix mitgebracht und nicht nur das, wir haben auch unsere Kollegen wieder mit dabei, zum Beispiel Christoph Thuhl, denn der hat sich auch mal wieder Gedanken gemacht zum Thema Waldbrandgefahr. Momentan kennt man das, viele Waldbrände hier und da überall, und er hat da mal einen Beitrag für euch, der recht interessant ist.
1: Einer macht sich da doch etwas Sorgen, nämlich Mario Sprünker. Er ist ein örtlicher Förster und er weiß, was die Hitze mit unserem Wald anstellen kann.
2: Ja, nachdem der Sommer jetzt dann doch endlich bei uns eingekehrt ist und wir alle uns über das gute Wetter freuen, besteht für den Wald aber natürlich nach wie vor oder nach dieser etwas längeren Trockenperiode die Gefahr des Waldbrandes. Das Machen von Feuer im Wald oder im Abstand von bis zu 100 Metern am Wald ist daher auch untersagt und es besteht Waldbrandgefahr.
1: Und ich weiß, viele von uns hören das jetzt ungern, denn es trifft unsere Lieblingsbeschäftigung im Sommer. Das Grillen, das kann natürlich auch ziemlich gefährlich werden.
2: Grillen ist eine der Hauptursachen, aber auch das Verbrennen von Gartenabfällen spielt da eine große Rolle, weil man einfach, wenn man diese Feuer macht, auch Grillfeuer, diese teilweise unbeaufsichtigt bleiben oder durch leichte Windstöße, wie sie jetzt kurz vor Gewittern auftreten, der Funkenflug in den Wald reingetragen wird.
1: Aber nicht nur das Brutzeln im Garten bzw. in Waldrandnähe kann gefährlich sein. Auch Raucher sollten jetzt mit Bedacht aufpassen, wo sie ihre Kippen entsorgen.
2: Zigaretten, jede Feuerquelle, Zigaretten oder auch, wo man beispielsweise gar nicht dran denkt, weggeworfene Glasflaschen, die als Lupe dann fungieren können, wenn das Sonnenlicht einschaltet, sind auch eine Brandgefahr, weil wirklich das Unterholz, das Laub, was unten drunter ist, sehr, sehr trocken ist und sich sehr schnell entzünden kann.
1: Und falls uns was auffallen sollte, dann rät uns Mario Sprünker Folgendes.
2: Wenn Ihnen ein Brand auffällt, Sie sehen Rauchwolken, möglichst schnell versuchen, die Feuerwehr zu benachrichtigen und versuchen zu beschreiben, wo sie sich befinden, am besten, und sich dann von der Gefahrenquelle entfernen. Nicht versuchen, selbstständig da großartig zu löschen. Dann sollte man wirklich schnell versuchen,

0: dich Hilfe zu besorgen.
1: Vielen Dank, Mario Sprünker, für Ihre Expertise. Also, der Sommer, der gibt richtig Vollgas. Für uns natürlich herrlich, allerdings für unsere Wälder eine absolute Katastrophe. Ein kleiner Funken kann schon verheerende Auswirkungen haben.

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Musik von Rosanna Rocci, gerade hier gehört, ihre neue Single. Und ich habe mir mal Gedanken gemacht, stellt euch mal vor, ihr vergesst wirklich mal einen Geburtstag eures besten Freundes oder der besten Freundin. Kann manchmal richtig verheerend sein und man hat dann wahrscheinlich auch irgendwo so ein bisschen das Gefühl, irgendwie geht's mir heute gar nicht gut, denn sie wird mir oder er wird mir das bestimmt total übel nehmen und dann kommt ein Tag später eben alles Gute zum Geburtstag nachträglich. Man ruft an und sagt, okay, man hat's vergessen. Kennt jeder von euch, ist euch bestimmt auch schon passiert, mir übrigens auch. Aber ich habe mich dann wirklich mit dem schönsten Blumenstrauß noch einmal entschuldigt und gesagt, mir ging so viel daneben, dass ich es wirklich vergessen habe. Sowas kann vorkommen, kennt ihr alle. Und ich hoffe, dass es euch zumindest noch nicht passiert ist.

0: das Deutschlandwetter.
1: Das Deutschlandwetter für den Freitag und da werden mal Temperaturen gemessen von 37 Grad. In vielen Teilen Deutschlands, in einigen Teilen bleibt es auch vielleicht nochmal so ein ganz, ganz kleines bisschen kühler. Da gibt es dann Temperaturen bis zu 30 Grad. Es bleibt ansonsten aber richtig schön warm. Ab morgen, ab Samstag gehen die Temperaturen so ein ganz, ganz kleines bisschen runter. In einigen Teilen gibt es so ein ganz, ganz kleines bisschen Regen. Aber es bleibt ansonsten eigentlich schön. Und wir können zumindest bei tollen Temperaturen das Wochenende richtig schön genießen. Kommt gut durchs Wochenende.

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1: Ihr hört Punkt 9 interaktiv am Freitag und wir kommen jetzt mal zur Hörerumfrage. Und diesmal geht es mal darum, ganz viele Menschen sind in Deutschland mit dem Auto unterwegs und man kennt das dann selber. Man ist an der Tankstelle, man muss tanken, weil plötzlich der Sprit weniger wird und wie ist das eigentlich? Gerade so, wenn es ums Tanken geht, tankt ihr für einen runden Betrag? Oder eben nicht. Wir haben mal gefragt bei Mario und Katja und die haben uns dann mal folgende Antworten gegeben.
2: Moin ihr Lieben, hier ist der Mirko, ich grüße euch. Ja, selbst ich tanke auch oder ich versuche zumindest immer auf runde Beträge zu kommen, also jetzt glatt, ne? Also ich sag mal 30, 40, 50 Euro. Mitunter klappt das, manchmal klappt das nicht, ne? Dann bin ich bei 50,01 oder so. Aber das ist auch egal, ne? Denn den 1 Cent, den hat man dann auch noch in der Tasche, ne? Und aber meistens versuche ich immer so zu tanken, dass es eine runde Summe wird, ne? Guti, alles klar, dann wünsche ich euch einen schönen Tag, passt schön auf euch auf und wir hören uns. Bis dann, ciao, euer Mirko.
3: Ja, ich selber tanke nicht, das macht immer mein Mann oder mein Schwiegerpapa. Wie es mein Schwiegerpapa macht, das weiß ich gar nicht, habe ich nicht so wirklich beobachtet, aber mein Mann tut das schon aufrunden, weil er, der mag jetzt nicht so ständig viel Kleingeld mitzuhaben, aber es passiert auch manchmal, dass er 2-3 Cent drüber hat und dann hat er auch 2-3 Cent drüber, dann zahlt er das auch. Aber er versucht möglich auf einen runden Betrag zu kommen.
1: Das waren sie, Mario und Katja. Tankt ihr für einen runden Betrag? Ihre Antworten darauf. Und bei uns gibt es auch eine Antwort auf den besten Mix und die schönste Musik am Freitagvormittag mit Come On Savoy von Mike Bauhaus.
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0: Mein Herz macht Boom von Hansi Süßenbach. Gerade gehört. Und gerade wenn es ums Thema Hören geht, haben wir auch mal wieder einen wirklich total interessanten Beitrag von Sascha Sander. Denn der hat uns aus der Service-Redaktion mal was zum Thema wie hören und kaufen wir Musik. Gute Frage. Mehr dazu gibt's jetzt mal in diesem Beitrag.
1: Mal eine kleine Rechenfrage. Wenn die deutsche Musikindustrie 100 Euro einnimmt, wie viel davon kommt inzwischen aus dem Streaming? 10 Euro? 50? Vielleicht 70? Die Antwort lautet mehr als 84 Euro. Der Bundesverband Musikindustrie hat gerade die Zahlen für das erste Halbjahr 2026 veröffentlicht. Insgesamt wurden in Deutschland 670 Millionen Euro mit Musik erwirtschaftet. Das sind 5,4% mehr als im gleichen Zeitraum des Vorjahres. Und Streaming ist dabei ganz klar der Motor. Genau 84,4% der Brancheneinnahmen kommen inzwischen aus dem Audio-Streaming. Aber auch der Verkauf von CDs und Schallplatten wächst wieder. Der physische Markt legte um 5,3% zu. Besonders stark war Vinyl mit einem Plus von 9,8%. Fast die Hälfte des physischen Musikmarktes entfällt inzwischen auf Schallplatten. Die CD liegt trotzdem noch knapp davor. Sie ist also keineswegs so tot, wie seit Jahren immer wieder behauptet wird. Unterm Strich hören die meisten Menschen ihre Musik digital. Gleichzeitig möchten besonders treue Fans wieder etwas in der Hand halten. Eine Platte, ein Cover, ein Booklet oder eine besondere Ausgabe. Vielleicht ist genau das die Zukunft. Praktisch streamen, aber Lieblingsmusik trotzdem besitzen.
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0: ein schöner Schlager-Oldie. Chris Roberts, du kannst nicht immer 17 sein. Und ihr habt es alle mitbekommen, Jürgen Klopp, neuer Fußball-Bundestrainer für Deutschland. Und jetzt ist sogar rausgekommen, genau, Sven Bender wird ihm da Unterstützung bieten. Den kennt man unter anderem auch im deutschen Fußball. Und das kann mal wirklich was richtig Tolles geben. Was habt ihr für eine Meinung dazu? Lasst sie uns gerne zukommen. rick-moreno@live.de. Ich freue mich auf eure Meinung. Wie denkt ihr darüber? Ist er der richtige Trainer oder eben nicht? Wir kommen jetzt zu unserem Fun Fact des Tages. Genau, und diesmal geht es um Oldies. Wir hören mal rein.
1: 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Das bedeutet, wenn Außerirdische in etwa 100 Lichtjahren Entfernung ein sehr gutes Radio hätten, könnten sie heute Sendungen aus den 1920er Jahren hören. Hoffentlich mögen sie auch Oldies.
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0: Nach diesem Song von Pauline starten wir gleich in die zweite Stunde. Es gibt noch ganz interessante Themen, also unbedingt dabei bleiben. Und ich hole mir jetzt noch schnell einen Kaffee und sag mal, bis gleich.
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1: Im Studio Imme Kasten. Schönen guten Morgen. Auch in Deutschland brennen gerade tausende Quadratmeter Wald. In der Eifel in Nordrhein-Westfalen etwa müssen deshalb sogar rund 1800 Menschen ihre Häuser verlassen. Mehr dazu von Dirk Justus.
2: Wegen der aktuell vielen Waldbrände bei uns im Land ist die SPD für den Aufbau einer Bundesfeuerwehr. Diese solle bei großen Feuern die lokalen Einsatzkräfte unterstützen, sagte Fraktionsvize Esra Limbacher der Rheinischen Post. Begünstigt werden die Feuer durch Hitze und Trockenheit. 2 Tage hat die Hitze Deutschland wohl noch im Griff, dann könnte Regen hier und da Entspannung bringen.
1: Endspurt bei den Sommerferien. In Sachsen-Anhalt, Sachsen, Thüringen und Schleswig-Holstein geht am Montag die Schule wieder los. Und weil viele aus dem Urlaub zurückkommen, wird's wohl am Wochenende wieder eng auf den Straßen. Rainer Pregler vom ADAC hält es dafür keine gute Idee, die Autobahnen zu verlassen und es über Schleichwege zu versuchen. Er sagt uns:
3: Die Schleichwege sind dann auch wirklich nur schleichend zu bewerkstelligen. Von daher sollte man dann lieber auf der Autobahn bleiben und hin und wieder einen Zwischenstopp einplanen, damit alle gut erholt weiterfahren können.
1: US-Präsident Trump kündigt mal wieder Zölle an, dieses Mal für Drohnen und ihre Bauteile. Bis zu 100% sollen ab dem 3. September fällig werden. Trump will damit die Abhängigkeit der USA vor allem von chinesischen Importen verringern und eine eigene Drohnenindustrie aufbauen. Bei der Leichtathletik-EM in Birmingham hat das deutsche Team den bisher erfolgreichsten Wettkampftag gehabt. Leo Neugebauer gewann Gold im Zehnkampf vor seinem Teamkollegen Niklas Kaul. Gesa Krause wurde Europameisterin über 3000 Meter Hindernis. Bronze ging an Olivia Gürth und Diskuswerfer Hendrik Janssen holte ebenfalls Bronze.
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4: Mit KI-Support. Sonnig ist es heute Vormittag und es bleibt trocken. Nur im Westen kommen später mal ein paar Wolken dazu. Dazu wird's richtig heiß. Die Höchstwerte liegen zwischen 31 und 39 Grad. An der Küste nicht ganz so heftig. Morgen gibt's erst viel Sonne. Später ziehen mehr Wolken rein. Und vereinzelt sind kräftige Schauer und Gewitter drin. Maximal bis 38 Grad.
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1: Wir starten durch diesen Vormittag in der zweiten Stunde und da gibt es auch noch richtig tolle Informationen, Beiträge für euch. Wir haben unter anderem den Star der Woche mit dabei, aber nicht nur das, wir werden unter anderem das Daily Update mit dabei haben und vieles weitere mehr an diesem Vormittag, an diesem Freitag. Mein Name ist Rick Moreno und ich kann euch jetzt schon sagen, es gibt noch richtig schöne Schlager auf die Ohren. Wir haben Schlager-Oldies mit dabei. Also alles kompakt bei Punkt 9 interaktiv. Euch einen schönen Freitag und auch weiterhin viel Spaß beim Zuhören. Einen schönen Vormittag.
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Wenn endlich wieder Sommer ist, Musik von Frank Neuenfels. Und man muss sagen, dieser Song, der gefällt mir richtig gut von Frank. Also ich kenne ihn auch schon so viele Jahre mittlerweile und wir haben auch schon einiges erlebt. Also wirklich muss man sagen, ganz, ganz netter Künstler und vor allen Dingen auch Moderator. Macht schon sehr, sehr lange Musik und steht auch schon ganz, ganz lange als Moderator auf der Bühne. Ist unter anderem noch in einem anderen Radiosender als Moderator unterwegs und macht da wirklich einen ganz, ganz tollen Job. Damals, muss man sagen, war er dabei, als ich den Schlager Saphir gewonnen habe und da hat er mir wirklich richtig die Daumen gedrückt, hat sich gefreut für mich und ja, eine tolle Zeit, wo man sich immer wieder dran zurückerinnert. Ja genau, für die, die es nicht wissen, ich bin ja auch Schlagersänger, mache das Ganze schon wirklich sehr, sehr lange, habe auch schon das ein oder andere Tolle erreicht im deutschen Schlager und es gibt sogar, ja, als Schlagersänger Musik von mir, was auch sonst. Es ist Sommer, gibt's jetzt zu hören für euch, passend zum Sommer 2026.

0: Christine Stark mit ihrem Song Barcelona gerade hier gehört und auch sie ist eine, die wirklich einen ganz, ganz großen Sprung im deutschen Schlager gemacht hat, heute zusammen mit Matthias Reim und sie macht wirklich richtig, richtig gute Musik. Wir kommen mal wieder auf den Sommer zurück und ihr kennt das selber, ne? Ihr seid wirklich mit diesen Temperaturen überhaupt nicht einverstanden, weil es einfach viel zu heiß ist. Temperaturen manchmal bis zu 41 Grad, man kennt das, hatten wir alle schon. Und wie und was macht der Körper eigentlich dann und wie reagiert der Körper vor allen Dingen? Wir haben dazu mal einen Beitrag, der recht interessant ist. Da geht es nämlich genau um dieses Thema.
1: Bei hohen Temperaturen ist unser Körper konstant damit beschäftigt, die eigene Körpertemperatur stabil zu halten. Dafür erweitern sich unsere Blutgefäße und der Blutdruck sinkt, erklärt Apothekerin Andrea Späth.
2: Wir fühlen uns schlapp und haben auch weniger Energie als sonst. Bei vielen Menschen führt die Hitze auch zu Kreislaufproblemen oder zu Kopfschmerzen und das schlägt dann natürlich auf die Stimmung, denn gerade im Sommer wollen wir ja etwas unternehmen, wollen fit und aktiv sein.
1: Bei Hitze sollten wir unseren Körper darum möglichst gut unterstützen. Leichte Mahlzeiten in kleinen Portionen mit viel Gemüse sowie Fisch oder Geflügel zum Beispiel belasten den Kreislauf weniger als schweres Essen. Und auch für einen erholsamen Schlaf lässt sich einiges tun.
2: Die optimale Schlaftemperatur, die liegt ungefähr bei 16 bis 18 Grad Celsius. Bei hohen Raumtemperaturen sinkt die Körpertemperatur natürlich auch langsamer ab und dadurch schlafen wir schlechter ein und wachen nachts auch häufiger auf. Am besten ist es von daher, früh morgens mit kalter Morgenluft zu lüften und dann möglichst über den Tag Fenster und Rollläden geschlossen zu halten.
1: Ganz wichtig ist auch ausreichend trinken. Mindestens 2,5 Liter täglich sollten es bei einem gesunden Menschen sein.
2: Wenn es heiß ist, dann verliert der Körper nicht nur Wasser, sondern eben auch Mineralstoffe und Vitamine. Und neben einer ausgewogenen Ernährung und ausreichend Flüssigkeit kann es dann zum Beispiel sinnvoll sein, gezielt zu ergänzen mit Nährstoffen wie Magnesium und Vitamin B6. 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
0: Was macht der Körper mit einem? Gerade gehört und jetzt gibt's weiterhin den besten Mix, die schönste Musik mit Howard Carpendale und dann geh doch. Schöner Song.

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1: Das Deutschlandwetter für den Freitag. Und da werden mal Temperaturen gemessen von 37 Grad. In vielen Teilen Deutschlands, in einigen Teilen bleibt es auch vielleicht nochmal so ein ganz, ganz kleines bisschen kühler. Da gibt es dann Temperaturen bis zu 30 Grad. Es bleibt ansonsten aber richtig schön warm. Ab morgen, ab Samstag gehen die Temperaturen so ein ganz, ganz kleines bisschen runter. In einigen Teilen gibt es so ein ganz, ganz kleines bisschen Regen. Aber es bleibt ansonsten eigentlich schön. Und wir können zumindest bei tollen Temperaturen das Wochenende richtig schön genießen. Kommt gut durchs Wochenende.
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0: Der König von Mallorca. Jeder weiß, er hat ja seine Krone sozusagen abgegeben und eben aufgehört. Jürgen Drews, mit dir sofort und ohne Ende, gerade gehört. Aber dennoch bleibt er vielen in Erinnerung und jeder hofft, dass mal vielleicht doch mal irgendwo wieder was kommt von ihm. Lassen wir uns mal überraschen. Auf jeden Fall kommt immer mal wieder der ein oder andere Künstler mit eben neuer Musik oder eben auch die ein oder andere Band. Und wenn wir schon beim Thema Band sind, kommen wir auch gleich mal zum Star der Woche. Und das ist diesmal Truckstop. Und wer kennt sie nicht? Mit ihrem absolut Mega-Hört-Hit Ich möchte so gern Steve Dudley hören, kennt jeder von euch, und wir blicken mal zurück auf diese wirklich tolle Gruppe, auf diese tolle Band, und dann gibt's gleich diesen Song, den ich gerade genannt habe, zu hören.
1: Heute blicken wir auf eine Legende der deutschen Country-Musik, Truck Stop, die Cowboys der Nation. Gegründet Anfang der 70er Jahre in Hamburg, waren sie eine der ersten Bands, die Country-Musik auf Deutsch salonfähig gemacht haben. Mit ihren Westernhüten, ihren Akustikgitarren und einer ordentlichen Portion norddeutschem Charme haben sie Musikgeschichte geschrieben. Der große Durchbruch kam 1977 mit Ich möchte so gern Dave Dudley hören, gefolgt von Hits wie Der wilde, wilde Westen, Take It Easy, Altes Haus oder Louisiana Ladies. Songs, die jeder kennt, der jemals einen Fuß in eine Kneipe, einen Truck oder ein Zelt festgesetzt hat. Über Jahrzehnte hinweg hat Truck Stop nicht nur Millionen von Alben verkauft, sondern auch TV-Shows geprägt, Tourneen gespielt und Generationen von Fans mit ihrem unverwechselbaren Sound begleitet. Country aus Deutschland, ehrlich, bodenständig und voller Herz. 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

0: Wir kommen mal zum Thema Peinliches. Und wer kennt das nicht? Man liegt am Strand, sonnt sich gerade mal so wunderbar und denkt sich, naja gut, die Sonne ist gerade so warm, egal was ist. Wir sind zwar hier nicht am FKK-Strand, aber dennoch entkleide ich mich einfach mal und leg mich einfach mal schön, ja, mit dem Rücken in den Sand, genau, und alle Männer starren, denn die Frau, die dort im Sand gelegen hat, ja, die hat mal mächtig was mitgemacht, denn das Schlimme war eben, was dort passiert ist auf den Malediven. Ja, sie hat einen Streich gespielt bekommen, bedeutet im Großen und Ganzen, ja, da waren ein paar Jugendliche, die eben mal zu Besuch waren, dort in der Nähe ein Hotel hatten und sich gedacht haben, na gut, komm, wir klauen hier einfach mal die Kleidung. Und das Schlimme war, sie hatte gar nichts mehr. Noch nicht mal mehr das Handtuch, sondern nur noch die Decke, wo sie dann eben drauf lag. Das war ihr großes Glück am Ende. Aber dennoch, wie gesagt, musste sie eben unentkleidet versuchen, irgendwie nach Hause zu kommen. Und hat dann mal locker 3-4 Stunden am Strand gelegen. Und sowas ist natürlich mega peinlich. Man kennt das, ja, wenn gerade solche Dinge passieren. Deswegen muss man eben viele, viele Sachen immer gut verstauen, dass man am Ende nicht mal selber in das Fettnäpfchen tritt und selber mal das Ganze erlebt. Ja, kann ganz, ganz schnell gehen. Bei uns geht's auch ganz schnell mit den besten News, mit dem Daily Update, nämlich von Sven. Und da schalten wir jetzt mal ins Studio rein, denn der hat für uns das Daily Update für den heutigen Freitag.
1: Hier ist das Daily Update vom 14. August, damit einen schönen Freitag zusammen. Heute vor 133 Jahren begann in Paris eine ganz neue Ära auf der Straße. Denn am 14. August 1893 führte die Polizei per Verordnung die erste Fahrprüfung für Autofahrer an. Wer sich damals also ans Steuer setzen wollte, musste erst einmal beweisen, dass er sein Automobil auch wirklich beherrscht. Der Startschuss damit für Führerschein, Prüfungsstress und auch der berühmten Frage, na, haben wir wohl den Schulterblick vergessen? Hey Jude. Heute vor 41 Jahren endete eine berühmte Musikfreundschaft, und zwar wegen 251 Beatles-Songs. Michael Jackson kaufte 1985 den Rechtekatalog von ATV Music Publishing für 47,5 Millionen Dollar. Dabei überbot er in der Auktion ausgerechnet Beatle selbst Paul McCartney. Für Paul McCartney war das ein harter Schlag und auch das Verhältnis zu Jackson danach praktisch vorbei. Aus gemeinsamer Musikliebe wurde plötzlich ein millionenschwerer Streit. Nach dem Tod von Jackson waren übrigens noch 50% der Rechte bei den Erben und die wurden dann für 750 Millionen Dollar an Sony verkauft. Heute kehrt jemand zurück, von dem man lange nichts gehört hat. Mark Medlock, der DSDS-Gewinner von 2007, hat heute sein neues Album Back into the Sun veröffentlicht. I'm turning back into the sun. Klingt voll und ganz nach Mark Medlock, aber auch nach Sonne, Strand und Meer. Wir wünschen viel Glück beim Comeback. Heute vor 11 Jahren stand Sido zum ersten Mal ganz oben in den deutschen Charts. Gemeinsam mit Andreas Burani landete er mit Astronaut auf Platz 1.

0: geflogen. Zweimal hatte Sido die Spitze zuvor knapp verpasst. Einmal zusammen mit Adel Tawil.
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0: Und einmal als Gast von Mark Forster.
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0: prominenter Unterstützung hat's dann aber doch geklappt. Für Borani war die Pole Position übrigens nichts Neues, denn schon ein Jahr zuvor führte er mit Auf uns die Charts an.
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0: Und das war das Daily Update vom 14. August. Heute ist übrigens Nationaler Wassereistag. Passt doch ziemlich perfekt bei den Temperaturen, die wir heute haben. Aber Wassereis besteht ja hauptsächlich aus Wasser und Zucker und ist eigentlich die perfekte Erfrischung für heiße Sommertage. Theoretisch ganz einfach. Praktisch ist die Verpackung aber ein Escape Room für Dreijährige. Sven Weikamp, Daily Redaktion.

0: Ich sterb für dich, Musik von Vanessa Mai, gerade gehört. Und wir starten gleich in die dritte Stunde. Dann gibt es noch jede Menge für euch. Wir haben unter anderem ein Wissensquiz mit dabei. Wir werden das Wochenhoroskop haben und vieles weitere mehr, also unbedingt dranbleiben. Und wir haben für euch jetzt das Rezept des Tages. Mach eine schöne bunte Pfanne. Was es für eine ist, werdet ihr jetzt hören. Das heißt für euch, Stift und Zettel zu nehmen, mitzuschreiben und wieder mal ja zu genießen. Vielleicht ist es für heute was, vielleicht aber auch für morgen. Und vielleicht gefällt euch diese Pfanne, die wir heute mit euch machen. Also das Rezept gibt's jetzt und dann gibt es noch ein, zwei Hits und dann bin ich gleich in der dritten Stunde wieder für euch da.
1: 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Bunte Pfannengnocchi. 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Probieren Sie doch einmal bunte Pfannengnocchi. Dafür eine Packung Gnocchi in etwas Olivenöl goldbraun anbraten. Dann eine gewürfelte Zucchini, eine Handvoll Kirschtomaten und eine klein geschnittene Paprika dazugeben und alles etwa 5 Minuten mitbraten. Mit Salz, Pfeffer und italienischen Kräutern würzen. Zum Schluss ein paar Mozzarella-Kugeln oder Feta unterheben und mit frischem Basilikum verfeinern. Das ist in knapp 20 Minuten fertig, schmeckt herrlich nach Sommer und passt perfekt für warme Juliabende. Guten Appetit!

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1: Im Studio Imme Kasten. Schönen guten Tag. Auch in einigen Regionen in Deutschland brennen aktuell die Wälder, begünstigt durch Hitze und Trockenheit. In der Eifel in Nordrhein-Westfalen etwa mussten deshalb sogar 1800 Menschen ihre Häuser verlassen. Dirk Justus berichtet.
2: Die Flammen rücken immer näher an den Ort Hürtgenwald ran und haben bereits etwa 300 Hektar Land zerstört. Rund 300 Einsatzkräfte kämpfen weiter gegen das Feuer. Ein Löschhubschrauber ist im Einsatz. Bundeswehrpanzer zogen Schneisen durch den Wald, um das Feuer aufzuhalten. Und auch in Südeuropa machen Waldbrände den Menschen weiter zu schaffen. In Kroatien und Griechenland wurden hunderte Touristen und Einheimische vor den Flammen in Sicherheit gebracht.
1: Es wird am Wochenende wieder richtig voll auf den Straßen und Autobahnen. In Schleswig-Holstein, Sachsen, Sachsen-Anhalt und Thüringen gehen die Ferien zu Ende. Viele kommen jetzt aus dem Urlaub zurück. Und das bedeutet Stau. Rainer Prigler vom ADAC.
3: Der ADAC rechnet in der Tat am heutigen Freitag schon mit reichlich Verkehr. Rückreiseverkehr wird aber besonders am Sonntag nochmal die Straßen erheblich belasten, weil wir 4 Bundesländer haben, unter anderem Schleswig-Holstein, die Ferienende haben, und alles macht sich auf den Weg nach Hause.
1: Die Bundesregierung sucht nach neuen Impulsen, um die Wirtschaft anzukurbeln. Wie das Handelsblatt berichtet, hat Kanzler Merz einige Wirtschaftsvertreter zur nächsten Kabinettsklausur in 2 Wochen eingeladen. Dabei soll es um Wettbewerbsfähigkeit und Schlüsseltechnologien gehen. Zu diesen Themen will Merz unter anderem mit Siemens-Chef Busch, Handwerkspräsident Dittrich und dem Chef eines KI-Unternehmens sprechen. Bei der Leichtathletik-EM in Birmingham hat das deutsche Team den bisher erfolgreichsten Wettkampftag gehabt. Leo Neugebauer gewann Gold im Zehnkampf vor seinem Teamkollegen Niklas Kaul. Gesa Krause wurde Europameisterin über 3000 Meter Hindernis. Bronze ging an Olivia Gürth und Diskuswerfer Hendrik Janssen holte ebenfalls Bronze.
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4: Mit KI-Support. Sonnig ist es heute Vormittag und es bleibt trocken. Nur im Westen kommen später mal ein paar Wolken dazu. Dazu wird's richtig heiß. Die Höchstwerte liegen zwischen 31 und 39 Grad. An der Küste nicht ganz so heftig. Morgen gibt's erst viel Sonne, später ziehen mehr Wolken rein. Und vereinzelt sind kräftige Schauer und Gewitter drin. Maximal bis 38 Grad.
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1: Wie immer den Abschlusskaffee geholt für die letzte Stunde. Wir sind in der dritten Stunde. Punkt 9. Interaktiv mit Schlagern und Oldies. Und das Schöne ist, wir haben das Wochenhoroskop mit dabei und vieles weitere mehr in dieser dritten Stunde. Euch nochmals einen schönen Vormittag. Am Mikrofon ist Derek Moreno. Noch eine Stunde für euch.
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0: als Peter Orloff mit Bettler und Prinz und Conny Francis, Schöner fremder Mann. Toll, oder? Und wir machen sogar weiter und das jetzt mal mit wirklich auch einer ganz, ganz tollen Schlagersängerin, die auch jeder mittlerweile kennt. Den Namen darf ich noch nicht verraten, auch den Song noch nicht, denn es gibt ein Wissensquiz und ihr müsst raten und vielleicht, ja, könnt ihr das Ganze erraten, wer es sein wird. Die Auflösung gibt's auch direkt in diesem Wissensquiz-Beitrag. Also unbedingt dranbleiben und dann gibt's gleich direkt im Anschluss genau diesen Song bzw. diese Schlagersängerin zu hören.
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2: Welche erfolgreiche deutsche Schlagersängerin ist auch unter dem Spitznamen die Schlagerkönigin bekannt? Die erfolgreiche deutsche Schlagersängerin, die auch unter dem Spitznamen die Schlagerkönigin bekannt ist, ist Andrea Berg. Sie ist eine der erfolgreichsten Künstlerinnen des deutschen Schlagers und hat seit den frühen 90er Jahren eine Vielzahl von Hits veröffentlicht. Ihre Alben und Singles haben oft hohe Chartsplatzierungen. Ihre energiegeladenen Live-Auftritte und ihre Nähe zu den Fans haben ihr eine treue Anhängerschaft eingebracht.
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0: Ihr habt's mitbekommen, die Rede war natürlich von Andrea Berg. Tausendmal belogen, richtig toller Song. Den habt ihr vorhin gehört in einem ganz, ganz neuen Rekordmix 2026. Und gerade eben Musik gehört von Annemarie Eilfeld mit So wie ein Feuerwerk. Auch ein wirklich toller Song und die ist ja auch schon sehr, sehr lange dabei. Unter anderem auch durch DSDS. Bei uns gibt's jetzt nicht DSDS, sondern bei uns gibt's jetzt das Wochenhoroskop. Denn wir schauen mit euch zusammen in die Sterne für diese Woche. Heißt, was machen denn Zwilling, Krebs, die Jungfrau, der Löwe und. Zusammengefasst jetzt im kompletten Wochenhoroskop. Nein, es gibt keinen Zweiteiler, sondern es gibt diesmal wirklich das komplette Wochenhoroskop für euch.
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1: Wassermann.
3: Ein neuer Blickwinkel bringt frische Ideen hervor. Beruflich kann ein offenes Gespräch genau den Impuls liefern, der zuletzt gefehlt hat. In der Liebe entsteht bei Wassermännern Verbundenheit, wenn gegenseitiges Vertrauen den Ton angibt.
1: Fische.
3: Die Woche lädt dazu ein, bewusst einen Gang zurückzuschalten. Beruflich zahlt es sich aus, mit Ruhe und Übersicht an wichtige Aufgaben heranzugehen. In der Beziehung schenkt ein gemeinsamer Moment ohne Ablenkung echte Nähe.
1: Widder.
3: Der Tatendrang von Widdern ist ansteckend. Beruflich können entschlossene Schritte jetzt schneller zum Ziel führen als ursprünglich erwartet. In der Liebe bringt eine spontane Idee frischen Wind und neue gemeinsame Erinnerungen.
1: Stier.
3: Beständigkeit bleibt in dieser Augustwoche ein verlässlicher Begleiter. Beruflich lohnt es sich, an einem eingeschlagenen Weg festzuhalten und Geduld zu bewahren. In der Liebe sorgen kleine Gesten für große Wirkung.
1: Zwillinge.
3: Die Woche steckt für Zwillinge voller interessanter Begegnungen. Beruflich können neue Kontakte Türen öffnen, die bisher verschlossen schienen. Und in der Beziehung entsteht Leichtigkeit durch gemeinsames Lachen und ehrliche Gespräche.
1: Krebs.
3: Krebse erkennen in dieser Woche ganz deutlich, was wichtig ist. Beruflich hilft es, klare Prioritäten zu setzen und sich nicht verzetteln zu lassen. In der Liebe wächst das Vertrauen durch Offenheit und Verständnis.
1: Löwe.
3: Die positive Energie dieser Tage macht sich bei Löwen diese Woche ganz klar bemerkbar. Beruflich kann man andere mit Begeisterung und Selbstvertrauen überzeugen. In der Liebe sorgt eine unerwartete Aufmerksamkeit für ein warmes Gefühl.
1: Jungfrau.
3: Ordnung schafft Raum für neue Möglichkeiten. Beruflich lassen sich offene Themen jetzt erfolgreich abschließen. In der Beziehung bringt ein gemeinsames Ziel diese Woche vor allem Stabilität und ein gutes Miteinander.
1: Waage.
3: Ein harmonischer Ausgleich zwischen Pflicht und Freizeit gelingt immer besser. Beruflich können diplomatische Entscheidungen von Wagen langfristig Früchte tragen. In der Liebe sorgt ein ehrlicher Austausch für neue Klarheit.
1: Skorpion.
3: Das Gespür für Details ist diese Woche besonders ausgeprägt. Beruflich lohnt es sich, Entwicklungen genau zu beobachten und überlegt zu handeln. In der Liebe schafft Ehrlichkeit eine tiefe emotionale Verbindung.
1: Schütze.
3: Die Woche von Schützen macht Lust auf neue Erfahrungen. Beruflich können kreative Ideen auf offene Ohren stoßen. In der Beziehung sorgt eine spontane Unternehmung für Leichtigkeit und gemeinsame Glücksmomente.
1: Steinbock.
3: Mit Geduld und Ausdauer kommen Steinböcke ihrem Ziel näher. Beruflich zahlt sich konsequentes Handeln sichtbar aus. In der Liebe entsteht Sicherheit durch Verlässlichkeit und gegenseitigen Rückhalt.
1: Das war der Blick in die Sterne.
2: Alle Angaben ohne Gewähr.

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1: Das Deutschlandwetter für den Freitag. Und da werden mal Temperaturen gemessen von 37 Grad. In vielen Teilen Deutschlands, in einigen Teilen bleibt es auch vielleicht nochmal so ein ganz, ganz kleines bisschen kühler. Da gibt es dann Temperaturen bis zu 30 Grad. Es bleibt ansonsten aber richtig schön warm. Ab morgen, ab Samstag gehen die Temperaturen so ein ganz, ganz kleines bisschen runter. In einigen Teilen gibt es so ein ganz, ganz kleines bisschen Regen. Aber es bleibt ansonsten eigentlich schön. Und wir können zumindest bei tollen Temperaturen das Wochenende richtig schön genießen. Kommt gut durchs Wochenende.
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Gabi Baginski war das gerade. Kenne ich auch schon sehr, sehr lange. Tolle Schlagersängerin. Gerade mit ihrem Song hier gehört. Wer hat dir das Küssen beigebracht? Und ja, schon sehr, sehr alt der Song. Aber schön. Immer noch schön zu hören. Und bei uns im Radio gibt's ja immer mal, ich hab's gesagt, die alten Songs und eben ganz, ganz frische neue Songs. Wie zum Beispiel von mir. Lass uns tanzen. Den habe ich auch aufgenommen. Richtig toll. Lief in den Charts wirklich rauf und runter. Richtig, richtig gut platziert unter anderem. Und da habe ich mich unter anderem sehr gefreut. Und wenn ich mal so ein bisschen zurückblicke auf meine Karriere, da habe ich wirklich wahnsinnig viele Schlagersänger kennengelernt und macht mir immer wieder eine Freude, auch jedes Jahr bei der DJ-Hitparade dabei zu sein oder eben mit alten Kollegen mal zu sprechen. Peter Sebastian erst zuletzt noch lange mitgesprochen und ich freue mich dann immer mal wieder, was von ihm zu hören. Er hat mich ja damals entdeckt und sozusagen lange produziert und wir haben viel, viel, viel zusammen gemacht. Und jetzt gibt's erstmal Musik, genau von mir. Lass uns tanzen.

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1: Ihr hört Punkt 9 interaktiv am Freitagvormittag. Und gerade wenn es um das Thema Autos geht, da ist unter anderem die Autoindustriebranche Deutschlands immer noch weltweit die beste. So sagt man zumindest. Aber es gibt auch andere Konkurrenten, die eben genauso stark sind und sich immer wieder Mühe geben. Und da geht es nämlich um Kraft statt Krise. Und dazu gibt es jetzt mal hier für euch einen Beitrag.
2: Noch immer gehören Autos made in Germany zu den besten der Welt. Aber die Konkurrenz ist in Bereichen wie Batterien oder KI-Einsatz vorbeigezogen. Einige der Gründe dafür nennt der Automobilexperte und langjährige VW-Manager Dr. Thomas Sedran.
3: Wegfall billiger russischer Energie, aber eben auch eine brutale Verschärfung des Wettbewerbs in und aus China. Auf der anderen Seite sehen wir aber auch hausgemachte Probleme, dass eben Innovationen in Software, Batterie beispielsweise zwar erkannt wurden, aber in der Umsetzung verschlafen.
2: Gemeinsam mit dem ehemaligen Opel-Kommunikationschef Harald Hamprecht hat Sedran das Buch »Kraft statt Krise« geschrieben. Eines der Themen, was machen Hersteller wie Tesla, Toyota oder BYD aktuell besser?
3: Was wir sehen ist, dass die Branchenbesten eben sehr viel effizienter sind, ja, dass sie auch echte Kompetenz im Bereich Software, KI und Batterie haben und dass sie sehr viel konsequenter und schneller umsetzen.
2: Aber die Autoren zeigen auch Wege aus der Krise. Damit der Standort Deutschland wieder auf Hochtouren kommt, brauche es bessere Rahmenbedingungen.
3: Inhaltlich braucht die Automobilindustrie vor allen Dingen eine wettbewerbsfähige Energieinfrastruktur. Wir brauchen hier eine massive Verbesserung bei den Lohnstückkosten, um Arbeitsplätze in Deutschland zu erhalten. Und aus meiner Sicht wäre auch so eine radikale Vereinfachung des Lieferkettengesetzes ein sehr gutes Signal, um eben zu beweisen, dass Brüssel und Berlin endlich verstanden haben, worum es geht.
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0: Ich find's ja immer wieder toll, wenn ich dann mal den ein oder anderen Schlager spiele, der wirklich hängen bleibt, so wie der von Maite Kelly, gerade gehört, der Mann mit der Geige, und wenn mir dann noch Hörer schreiben, Mensch, das war ja wieder ein absoluter Mega-Hit, hat mir richtig gut gefallen, oder hey, das war eine richtig tolle Sendung, oder viele lieben sogar diese Sendung Punkt 9 interaktiv. Dafür nochmal danke an euch, Liebe geht raus an euch da draußen, und ich freue mich immer wieder, diese Sendung hier zu präsentieren. Auch wenn wir langsam zum Feierabend kommen, haben wir dennoch immer mal für euch, ja, den einen oder anderen schönen Hit oder eben auch Beitrag. So wie zum Beispiel Waschersport, und da geht's nämlich jetzt drum und auch um Urlaub. Aber was es da auf sich hat, da hören wir mal rein.
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Das waren sie wieder. 3 Stunden, Punkt 9 interaktiv am Vormittag. Ich sag Dankeschön, wünsche euch jetzt noch ein richtig tolles Wochenende. Genießt es bei bestem Wetter und das Schöne ist, wir hören uns wieder nächste Woche Freitag auch wieder zu Punkt 9 interaktiv. Dann gibt's wieder eine richtig tolle Sendung, interessante Beiträge wie immer und Schlager und Oldies. Also freut euch drauf und ich mache jetzt eine ganz kleine Pause und dann, ja, sag ich mal, ist ganz schnell wieder Freitag. Bis dahin, ciao, ciao und tschüss, schönen Freitag, schönes Wochenende. Wünscht euer Rick.

Vielen Dank. Für Reste Tee, wir nur Samu. Dankeschön. Prosper vor Anfang. Dankeschön.

0: So, und noch ein Schluck. Ja, jetzt geht's mir besser. Und noch ein Schlückchen in den Rüssel und dann über den Rücken gießen. Wundervoll.
1: Oh, Benjamin, ich will auch eine Dusche.
0: Moment, Otto. Wird sofort erledigt. Aber erst ausziehen.
1: Na klar. Das T-Shirt schmeiß ich in deinen Heuhaufen.
0: Achtung. Fertig.
1: Oh, toll. Mehr, mehr.
2: Benjamin, für mich auch einen Rüssel voll. Bitte.
0: Moment, Herr Tierlieb.
3: Puh, ja, das, was Benjamin, Otto und Herr Tierlieb gerade machen, ist die einzige Möglichkeit, es in Neustadt auszuhalten. Es ist nämlich heiß hier, unheimlich heiß, fast unerträglich heiß. Seit 3 Wochen hat es nicht mehr geregnet. Immerzu nur Sonnenschein von morgens bis abends und das Thermometer steht ununterbrochen auf 40 Grad. Wie bitte? Schön ist das, meint ihr? Klar, ja, anfangs, da war es auch schön. Aber heiß, das bedeutet auch trocken. Und damit fängt das Problem schon an. Denn wenige Tage, nachdem Benjamin, Herr Tierlieb und Otto so fröhlich geduscht haben, da passiert es.
2: Benjamin! Benjamin, was ist los?
0: Wie bitte? Was soll los sein, Herr Tierlieb?
2: Sag mal, stehst du zufällig auf dem Schlauch?
0: Auf was für einem Schlauch? Wieso denn? Wozu denn?
2: Das ist ja komisch. Da muss was kaputt sein. Eben wollte ich das Trinkbecken für die Singvögel auffüllen. Da war plötzlich das Wasser weg.
0: Das Wasser weg?
2: Ja.
0: Wasser kann doch nicht einfach weg sein. Bestimmt ist das nur eine kleine Panne. Vielleicht wird irgendwo was repariert.
4: Oh. Herr Blümchen, Herr Tierlieb, eine Katastrophe. Ich krieg keine Luft mehr. Bin den ganzen Weg gerannt und es sind 39 Grad.
0: Frau Kolumna, Sie sind ja rot wie eine Tomate.
4: Sehr charmant. Unser Lieblingselefant, wie immer.
2: Ich wünschte, ich könnte Ihnen ein Schlückchen Wasser anbieten, Frau Kolumna. Aber hier ist gerade was mit der Leitung nicht in Ordnung.
4: Mit der Leitung? Dass ich nicht lache. Gut, dass ich mein Fläschchen Mineralwasser dabei habe. Ich muss Ihnen was sagen. Herr Blümchen, Herr Tierlieb, spitzen Sie Ihre Ohren.
1: Darf ich meine auch spitzen, Frau Kolumna? Hallo Benjamin, Tag Herr Tierlieb.
0: Hallo Ottolein.
4: Also, die neueste Neuigkeit. Neustadt steht vor einer Katastrophe ungeahnten Ausmaßes.
0: Ungeahnten Ausmaßes?
2: Warum?
4: Neustadt wird von der Sahara geschluckt.
2: Nein.
4: Doch, doch. Die anhaltende Trockenheit. Die Wüste kriecht vorwärts. Bald werden in den Straßen von Neustadt Kamele ihre Höcker durch die Gegend wiegen. Karawanen werden vorm Hauptbahnhof Platz machen. Die Wüstenfüchse werden durch die Stadt schleichen und heulen. Und über allem Sand, Sand, Sand, Sand. Neustadt versinkt im Sand.
0: Nein, Frau Kolumna, das glaube ich nicht. Das ist wieder einer Ihrer Sensationsberichte.
1: Die Wüste Sahara braucht unser kleines Neustadt gar nicht.
2: Aber wenn es nun doch so wäre.
4: Naja, ein bisschen übertrieben ist es ja, gebe ich ja zu. Aber unser Wasser ist alle. Huch, schon 10 Uhr, die Nachrichten. Wo ist denn mein Taschenradio? Ah, hier. So, bitte. Alle mal zuhören.
5: Beim Trompetenton ist es so und so viel Uhr. Sie hören den Neustädter Rundfunk mit Nachrichten. Zuvor jedoch senden wir einen Aufruf unseres sehr verehrten Herrn Bürgermeisters, der heute Morgen den Notstand ausgerufen hat.
6: Liebe Mitbürger und Mitbürgerinnen, hier spricht der Bürgermeister. Durch die anhaltende trockene Witterung steht die Neustädter Verwaltung vor ernsthaften Wasserversorgungsproblemen. Ja, die Hauptleitung musste gesperrt werden und sie bleibt es auch vorläufig für die Zeit von 9:30 Uhr morgens bis Mitternacht. Jegliche Wasserverschwendung wird unter hohe Geldstrafen gestellt. Blumengießen und Autowaschen sind ab sofort untersagt. Diese Maßnahmen treten mit sofortiger Wirkung bis auf Widerruf in Kraft. Ich danke für Ihre Aufmerksamkeit. Und ich persönlich kann überhaupt nichts dafür, auch wenn ich Bürgermeister bin. Das war's.
7: Wer es glaubt. Das war eine Durchsage unseres Bürgermeisters. Und jetzt weiter mit Weltnachrichten. Entenhausen. Die berühmten Panzerknacker haben wieder zu...
4: Das reicht wohl. Wie gesagt, eine Katastrophe.
2: Ja, das ist wirklich eine Katastrophe. Die Tiere brauchen noch Wasser.
0: Das kriegen sie nun erst nach Mitternacht.
1: Und da dürfen wir auch nicht viel nehmen, sonst kriegen wir Ärger.
2: Und meine schönen Blumen, sollen die verdursten?
0: Die armen, armen Pflänzchen. Und ich armer, armer Elefant. Ich muss doch regelmäßig duschen. Ich staube so leicht ein.
1: Duschen geht auch nicht mehr? Mensch, soll das etwa bedeuten, dass wir auch nicht mehr schwimmen können?
4: Schwimmen? Selbstverständlich nicht. Denn es ist bestimmt bald kein Wasser mehr im Schwimmbecken. Trocknet ja schließlich auch weg.
1: Oh, das ist gemein.
4: Ich sag's ja. Die Wüste rückt näher. Sie steht schon vor den Toren.
0: Vor unseren Toren aber nicht. Da steht jemand anders. Da steht der Bürgermeister.
8: Guten Tag, Blümchen. Tag, Otto. Meine Hochachtung, Herr Tierlieb. Küsst die Hand, Frau Kolumna.
4: Bloß nicht. Igittigit.
8: Ich nehme an, Sie haben meine Notstandsmeldung im Radio gehört.
2: Allerdings. Und wie soll ich die Tiere versorgen?
8: Für den Zoo habe ich eine kurzfristige Sonderregelung treffen lassen. Sie bekommen 2 Tankladungen voll Wasser.
2: Oh, danke, Herr Bürgermeister.
8: Allerdings nur heute. Ich weiß nicht, wo wir noch Wasser für morgen hernehmen sollen. Frau Kolumna, Sie sind meine letzte Rettung. Ihretwegen bin ich hier.
4: Meinetwegen? Das ist ja das Neueste. Sonst ergreifen Sie doch immer die Flucht, wenn Sie mich nur von Weitem sehen.
8: Aber, das darf man nicht so eng sehen, liebste Frau Kolumna. Ich möchte Sie um etwas bitten. Ich bitte Sie inständig, keine Panikmeldungen in Ihrer Zeitung zu bringen. Dann denken die Wähler, ich, der Bürgermeister, hätte Ihnen das Wasser abgegraben.
4: Panikmeldungen? Seit wann bringe ich Panikmeldungen?
8: Wie zum Beispiel könnte Ihre Schlagzeile für die morgige Ausgabe lauten, liebste Frau Kolumna? Ich hätte einen Vorschlag. Umsichtiger Bürgermeister empfiehlt Bürgern sorgfältigen Umgang mit dem kostbaren Nass. Leider sah sich unser geliebter Bürgermeister gezwungen, das Wasser vorläufig zu rationieren, im Interesse seiner Wählerinnen und Wähler.
4: Ach ja, so ähnlich wird mein Leitartikel morgen aussehen. Nur ein klein bisschen anders. Die Schlagzeile wird lauten: Neustadt von der größten Katastrophe seit Menschengedenken bedroht. Sahara rückt immer näher. Der Bürgermeister ist wie immer ratlos. Er zog sich in sein Landhaus mit Swimmingpool zurück, um dort in Ruhe seine Dienstwagenflotte waschen zu können.
8: Nein, Frau Kolumna, das werden Sie nicht schreiben.
4: Aber Bürgermeisterchen, einen kleinen Schreck wird man Ihnen doch noch einjagen dürfen.
0: Die beiden sind nicht nett zueinander, wirklich nicht. Das gefällt mir gar nicht.
1: Ich fänd's doof, wenn Erwachsene so gemein miteinander reden. Wenn wir Kinder das machen, heißt es gleich, vertragt euch.
0: Genau. Komm, Otto, im Chor. 3, 4. Vertragt euch.
2: Ganz meine Meinung, Frau Kolumna. Ganz meine Meinung, Herr Bürgermeister.
3: Carla und der Bürgermeister stehen einander immer noch wie 2 Kampfhähne gegenüber. Sie sehen gar nicht nach Vertragen aus. In diesem Augenblick kommt Wärter Karl aufgeregt herbeigelaufen.
9: Herr Tierlieb, die Kamele!
4: Sag ich's doch! Die Kamele sind da, die Wüste rückt daran, zum Greifen nahe.
9: Aber nein, die Kamele haben Drillinge bekommen.
2: Was? Drillinge? Meine Güte! Wasser! Wir brauchen unbedingt Wasser für die Babys.
8: Die Tankladungen kommen um 12, Herr Zoodirektor.
4: Das kann ich alles gleich notieren. Mehrlingsgeburt bei den Kamelen im Zoo. Ein böses Omen. Ein Zeichen für das Näherrücken der Trockenheit. Stehen 7 Jahre Dürre bevor?
0: 7 Jahre Dürre? Böses Omen? Frau Kolumna, ich finde, jetzt reicht es. Jetzt reicht es sogar mir, wo ich einer der geduldigsten sprechenden Elefanten der Welt bin. Wenn alle nur Angst kriegen, wie kann das gegen die Trockenheit helfen?
1: Genau. Wir sollten uns lieber zusammensetzen und uns was Vernünftiges überlegen.
4: Ja, vielleicht einen Regenmacher aus dem Dschungel herzaubern mit Trömmelchen. Uga, uga, bu. Uga, uga, bu.
8: Frau Kolumna, in einer Krisensituation spottet man nicht.
2: Aber irgendwas muss doch geschehen. Ach, der Himmel ist immer noch so furchtbar blau. Kein Regenwölkchen in Sicht.
4: Warum fahren wir nicht alle ans Meer? Ah, da haben wir beides. Wüste und Wasser. Oh. Huch, ist ja auf einmal so still. Warum guckt ihr mich alle so an? Na gut, ich will's nicht wieder tun. Also ab jetzt ernsthaft. Tut mir auch leid. Manchmal geht meine spitze Zunge halt mit mir durch. Nicht wahr, Bürgermeisterchen? Kille, kille.
8: Ich kitzel, Frau Kolumna. Da komme ich noch mehr ins Schwitzen.
3: Na endlich scheinen alle vernünftig zu werden. Sie setzen sich in Benjamins Elefantenhaus, denn dort ist die Hitze einigermaßen auszuhalten. Und dann fangen Benjamin, Otto, der Bürgermeister, Carla Kolumna, Herr Tierlieb und Wärter Karl an nachzudenken. Es muss doch eine Lösung geben. Es darf einfach nicht sein, dass die Tiere Durst leiden, die Felder vertrocknen, die Bäume eingehen. Irgendetwas muss geschehen.
2: Also, Herr Bürgermeister, für wie viele Tage reicht der Wasservorrat der Stadt noch?
8: Ich traue mich gar nicht zu sagen. Ungefähr eine Woche. Aber dann, Herr Tierlieb, dann?
2: Ja, was dann?
8: Dann ist es endgültig aus. Wenn es bis dahin nicht in Strömen regnet, dann, ich weiß auch nicht.
9: Aber was ist denn mit dem Gebirgsbach, der Neustadt sonst immer mit Wasser versorgt?
8: Längst ausgetrocknet. Nur noch ein Rinnsal.
2: Und der Neustädter See?
8: Die Fische japsen schon nach Wasser und bohren sich in den Grund.
0: Und unser großer Fluss?
8: Die Flussschiffer sitzen fest und murmeln düstere Zaubersprüche, damit es endlich regnet. Hat nur noch nicht geholfen.
1: Oh, puh, jetzt wird's hier drinnen auch heiß. Benjamin, wackel doch mal ein bisschen mit den Ohren.
0: Mach ich. So, besser?
9: Ja,
2: hier auch ein bisschen.
4: Herr Blümchen, Sie sind ein großartiger Ventilator. Ich wünschte, ich hätte auch so große Ohren wie Sie.
8: Sie, ja. So große Ohren wie Herr Blümchen. Oh, oh,
4: oh. Ach, Papalapappe.
9: Man könnte...
1: Vater Karl sieht aus, als hätte er eine Idee.
9: Man müsste...
0: Karl, mach es nicht so spannend. Das kann ich nicht aushalten. Vor lauter Spannung werden meine Ohren steif und dann kann ich keine Luft mehr fächeln.
9: So, ja, das ist es. Wir brauchen einen Wünschelroutengänger.
1: Was bitte?
9: Einen Wünschelroutengänger. Ist doch logisch.
0: Was? Was ist das?
4: Irgend so ein Papala-Quatsch, ein Abergläubischer.
9: Ach, gar nicht. Ich bin auf dem Bauernhof aufgewachsen. Und als unser alter Brunnen damals versiegt ist, hat mein Großvater einen Wünschelroutengänger aus dem Nachbardorf geholt. Der hat mit einer Weidenrute in der Hand so lange unseren Hügel abgesucht, bis er Wasser gefunden hatte.
4: Ach, tatsächlich? Mit einer Weidenrute?
9: Ja, auch Wünschelrute genannt.
0: Hat das was mit Wünschen zu tun? Wünschelrute? Sag, Karl, wenn ich so eine Rute im Rüssel halte und wünsch mir Zuckerstückchen, krieg ich die dann auch?
9: Nein. Wünschen kann man sich zwar was, aber nur eine Sache.
1: Welche denn? Lakritzbonbons?
9: Ach, Wasser natürlich.
1: Wasser?
2: Ja, aber Wasser ist doch das, was wir brauchen, nicht?
0: Und wo kommt das Wasser denn her mit so einer Wünschelrute?
9: Das Wasser kommt nirgends her, Benjamin. Das ist schon da.
0: Das Wasser ist schon da? Karl, also, du musst uns schon erklären, was du mit dieser Wünschelrutengeschichte meinst.
9: Also, das Wasser ist natürlich unter der Erde.

0: wir überhaupt Weiden? Hier stehen doch nur Kastanien rum.
1: Ja, ach, es muss keine Weidenrute. Es kann auch ein anderer Zweig sein. Er sollte bloß geformt sein wie ein großes Y. So jedenfalls hat es mir der Wünschelroutengänger damals erklärt. Und dann ging er über unseren Hügel. Mein Großvater musste ihn an der Schulter führen, damit er nicht hinfiel. Man kann nämlich besser fühlen mit geschlossenen Augen.
0: Fühlen? Was denn?
2: Das Wasser vermutlich, Herr Blümchen.
0: Ach so. Na gut, aber wie hat er denn gemerkt, dass er Wasser gefühlt hat?
1: Das hat er gemerkt, weil die Rute gezuckt hat.
3: Gezuckt? Wie gezuckt?
1: Naja, gezuckt eben. Die Rute hat in seinen Händen geruckelt. Und dann hat der Wünschelrutengänger gesagt, hier muss gebohrt werden.
0: Wie beim Zahnarzt.
3: Wie nach Erdöl?
1: Ja, aber wir haben damals nicht gebohrt, sondern gegraben. 5 Meter tief. Und da war wirklich Wasser. Mein Großvater hat drumherum einen Brunnen gebaut.
4: Sehr interessant. Und weiter?
1: Ja, nichts weiter, Herr Thierlieb. Das war's schon.
4: Großartig. Nichts wie her mit dem Wünschelmann.
1: Ja, das geht leider nicht. Der Wünschelrutengänger war damals schon sehr alt. Der ist längst gestorben.
0: Och, wie traurig. Na, dann muss eben jemand anders Wünschelrutengänger werden.
4: Ob ich das vielleicht versuche?
2: Na, ich weiß nicht, Bürgermeisterchen. Dazu muss man sehr sensibel sein.
4: Das bin ich, jawohl, das bin ich.
2: Nein, ich denke, das ist nichts für Sie mit Ihren Holzhackermethoden. Sowas muss eine Frau machen. Eine rasende Reporterin zum Beispiel. Ich bin äußerst sensibel, jawohl.
4: Frau Kolumna, vielmals um Entschuldigung. Also ich weiß nicht recht, ob...
0: Was ist denn überhaupt Siebel?
3: Sensibel, Benjamin. Das heißt empfindlich.
0: Ist das sowas wie leicht beleidigt?
2: So ungefähr, aber irgendwie doch anders.
4: Ja, also wenn man leicht traurig wird zum Beispiel, wenn man im Kino weint oder weil der Sonnenaufgang so schön ist.
5: Oder heult, wenn man Zwiebeln schneidet.
2: Ach Quatsch, das ist was anderes.
1: Wenn ich nur wüsste, wo wir einen Wünschelrutengänger herkriegen. Oh, wenn ich nur wüsste...
3: Warte mal, Karl. Stimmt es eigentlich, dass bestimmte Tiere in der Wüste und im Dschungel auch Wasser riechen oder fühlen können? Die sollen dann meilenweit laufen, bis sie an eine Wasserstelle kommen, obwohl sie vorher noch nie dort waren.
1: Ja, ich glaube, sowas gibt's. Tja, man bräuchte eben ein großes, sensibles, tropisches Tier, das Wasser riechen und auch fühlen kann.
3: Benjamin!
0: Ja, hier, zur Stelle. Was gibt's?
3: Natürlich, Benjamin! Du bist ein großes, sensibles, tropisches Tier. Du kannst das bestimmt.
0: Ich? Also, ich weiß nicht. Wenn ich sowas kann, ist es mir jedenfalls noch nie aufgefallen. Allerdings, Zuckerstückchen kann ich meilenweit riechen.
5: Großartig! Zuckerstückchen oder Wasser, das ist doch kein Unterschied.
2: Na gut, Herr Bürgermeister, wenn's da keinen Unterschied gibt, können wir ja heute Nachmittag mit Zuckerstückchen den Rasen vorm Rathaus sprengen.
5: Wie bitte?
0: Nein, Frau Kolumna, nicht den Rasen in die Luft sprengen. Der ist doch so hübsch.
3: Benjamin, sprengen heißt doch auch gießen.
0: Ach, dann haben die wohl vor ein paar Wochen auch einen Tunnel in den Berg gegossen. Was, Otto?
3: Nein, den haben sie gesprengt.
0: Siehst du?
1: Also jetzt bitte ihr zwei, fangt nicht auch noch an zu streiten.
0: Ich streite nie.
3: Ich auch nicht.
0: Niemals. Terror!
1: Ist ja gut. Hör mal, Benjamin. Deine Vorfahren haben alle in Afrika gelebt. Ich wette, die konnten Wasser fühlen. Vielleicht werden alle Elefanten mit Wasserfühlbegabung geboren und du weißt das bloß nicht.
0: Meinst du, Karl? Ich auch? Also... Versuchen würde ich es schon gerne. Ja, am besten sofort.
4: Ja, ja, bevor unsere Tiere verdursten. Vor allem die Kamelbabys.
0: Ja, die kleinen süßen Kamelchen.
2: Genau, auf die müssen wir gut aufpassen. Wenn die Wüste über Neustadt hereinbricht, brauchen wir Transporttiere, nicht wahr?
6: Frau Kolumna!
2: Ach, herrje, schon wieder daneben?
7: Also, wenn ich es mir so überlege, Elefanten mit Wasserfühlbegabung geboren, naja, warum eigentlich nicht? Benjamin ist jedenfalls ganz aufgeregt. Er kann nicht mehr ruhig sitzen. Er will Wasser finden. Aber wo suchen? Der Bürgermeister schlägt vor, es auf dem Feld vor der Stadt zu probieren. und 10 Minuten später ist die ganze Gesellschaft unterwegs. Alle auf Benjamins Rücken. Das ist ein Bild. Am kleinen, ausgetrockneten See vor der Stadt hält Benjamin an. Denn da stehen Weiden. Carla, Otto, Karl, Herr Tierlieb und der Bürgermeister steigen ab und suchen nach einer passenden Weidenroute. Benjamin übt währenddessen mit geschlossenen Augen zu gehen. Scheint gar nicht so einfach.
5: Aua!
7: Halt! Vorsicht, Benjamin!
5: Aua, mein Po, Herr Blümchen! Warum buffen Sie mich mit Ihrem Rüssel?
0: Oh, tut mir leid, Herr Bürgermeister. Es ist nur, weil ich die Augen zu hatte. Ich denke, ich bin dann nämlich Doppelsiebel.
3: Sensibel, Benjamin.
1: Hier, die Route sieht gut aus. Oh, meine Güte, das Holz ist ja furchtbar trocken. Ein Glück, dass es bis jetzt noch keinen Waldbrand gegeben hat.
2: Tatsächlich. Eine Katastrophe wäre das. Die Feuerwehr hätte kein Wasser zum Löschen. Herrje! Da sehe ich schon die Schlagzeile vor mir. Wüstenmetropole Neustadt, von einer Feuersbrunst eingekreist. Fantastisch.
3: Furchtbar. Frau Kolumna, wenn Sie so schreckliche Dinge sagen, kriege ich Gänsehaut.
0: Ich auch. Da wird mir ganz kalt.
2: Kann bei dem Wetter auch nichts schaden. lacht wieder keiner? Na, macht nichts. Also diese Gegend hier sieht mir nicht nach Wasser aus. Nein, gar nicht.
1: So, Benjamin, die Route hier ist genau richtig. Ich habe mit meinem Taschenmesser schon die Rinde abgemacht. Nimm sie mal vorsichtig in den Rüssel. Oder, nein, warte. Lass uns erst zum Feld gehen. Dort kannst du gleich richtig mit der Suche beginnen.
7: Bald darauf sind sie am Feld. Das sieht ja furchtbar aus. Zwar ist es schon abgeerntet, aber die Stoppeln sind knochentrocken. Ein Funke würde genügen und gar nicht auszudenken. Inzwischen ist es Mittag geworden und allen läuft der Schweiß in Strömen über die Stirn. Endlich, mitten auf dem kahlen Feld, bleibt Benjamin stehen.
0: So. Hier fange ich an zu fühlen.
2: Noch nicht! Stopp! Erst mache ich ein Foto von Ihnen, Herr Blümchen. Vielleicht können wir es verwenden.
3: Natürlich! Zur Sensationsschlagzeile, wenn Benjamin Wasser gefunden hat.
2: Ach, Otto, du bist süß. Du glaubst also wirklich, dass Herr Blümchen Wasser findet?
1: Ich glaube das auch, Frau Kolumna. Es wird funktionieren. Komm, Benjamin.
0: Ruhe jetzt! Ich will anfangen. Ich spüre schon so ein Kribbeln im Rüssel. So ein sensibles.
1: Warte. So, ich klemm dir die Rute in den Rüssel. So, und jetzt?
3: Jetzt muss Benjamin die Augen zumachen und lostrampeln.
5: Herr Blümchen, strengen Sie sich an. Retten Sie uns. Finden Sie Wasser.
0: Ich bin so aufgeregt. Karl, halte ich die Rute richtig so?
1: Genau richtig, Benjamin.
0: Die zittert ja jetzt schon.
1: Das ist, weil du zitterst, Benjamin. Du musst erst ganz ruhig werden.
2: Also ich weiß nicht. Wasser in dieser Einöde? Wo soll es denn hier Wasser geben, außer das in meiner Mineralwasserflasche?
5: So, hören Sie doch auf, Frau Kolumna. Mit dieser Unkerei machen Sie Benjamin noch nervöser.
0: Genau. Dann muss ich die ganze Zeit zittern wie Espenlaub.
2: Ich bin ja schon still. Obwohl mir das sehr, sehr schwer fällt.
1: Gut. Gut, Benjamin. Jetzt ist die Route ganz ruhig. Ich führe dich jetzt quer übers Feld. Hast du die Augen zu?
0: Jawohl. Ganz fest geschlossen. Oh, ist das dunkel.
1: Jetzt gehen wir langsam los. Ganz langsam.
0: Ja, einen Fuß vor den anderen.
7: Mucksmäuschenstill ist es jetzt. Sogar Carla hält den Atem an. Benjamin wird von Karl am Ohr geführt. Benjamin geht ja richtig auf Zehenspitzen. 5 Minuten vergehen, 10 Minuten vergehen. Carla Kolumna sieht schon ungeduldig auf die Uhr. Sie will etwas sagen, aber dann tut sie es doch nicht, weil alle anderen aufgeregt zu Benjamin hinsehen. Und da, Benjamin neigt sich vor. Täusche ich mich Oder hat die Rute tatsächlich gezuckt? Nein, nein, ich habe mich nicht getäuscht. Die Rute berührt den Boden. Karl schreit auf.
1: Die Rute zuckt, hurra! Hier, hier muss es sein!
0: Wasser! Ich kann es riechen. Hier drunter muss Wasser sein.
3: Schnell, nichts wie hin! Wo da drunter, Benjamin?
0: Genau unter meinen Füßen. Ich kann es beschwören. Ich kann es riechen, fließen fühlen. Es strömt dahin. Von weit, weit her bahnt es sich den Weg durch die wilde Natur, umspült harte Felsen, liebkost die dunkle Erde, spielt mit den Maulwürfchen.
2: Herr Blümchen, nicht dichten, bitte. Also Sie behaupten, da unter Ihren zarten vier Stampferchen wäre tatsächlich Wasser?
0: Ich behaupte es nicht. Ich weiß es. Ich fühle es.
4: Herr Blümchen, Sie Retter von Neustadt. Leider habe ich meine Ordenssammlung nicht bei mir, sonst würde ich Ihnen sofort einen Orden verleihen.
2: Moment, Moment, meine Herren, stopp! Erstmal muss der Beweis her, dass da drunter tatsächlich Wasser ist. Da kann ja jeder kommen und behaupten, er hätte was gefunden. In Wirklichkeit ist Herr Blümchen vielleicht nur auf einen Kaninchenbau gestoßen.
4: Frau Kolumna, ich bin empört. Natürlich hat Herr Blümchen Wasser gefunden.
8: Ja, ich glaube das auch. Benjamin irrt sich nie. Ich als Zoodirektor kenne ihn schon etwas länger als Sie, verehrteste Frau Kolumna.
0: Warum bohren wir nicht einfach?
2: Bohren? Hat einer der Herren einen Bohrer bei sich?
8: Nein. Sie vielleicht, Herr Bürgermeister?
5: Nein, natürlich nicht.
1: Ich auch nicht.
2: Also bitte, wir brauchen einen Bohrtrupp.
4: Ja, wenn es weiter nichts ist, das Problem kann gelöst werden. Ein Bürgermeister verfügt schließlich über die modernsten Hilfsmittel. Hier, mein Taschentelefon.
2: Ach, sehr interessant. Das haben sicher wieder die armen Steuerzahler bezahlt, nicht wahr, Bürgermeisterchen?
4: Ich muss schon sehr bitten, ja? Das ist schließlich meine Dienstausrüstung. Pichler? Pichler, melden Sie sich!
9: Hier ist das Büro vom Bürgermeister. Ich am Apparat. Wer zum Teufel ist denn dran?
4: Pichler, ich bin's, Ihr Chef! Was ist das für eine Art, sich am Telefon zu melden?
9: Jawohl, Chef. Nein, Chef. Keine Art ist das, Chef. Gelobe Besserung, Chef. Es ist nur, ruft ja doch kein Schwein. Ich meine, es sind heute noch keinerlei Gespräche für Sie hier eingegangen, werter Herr Bürgermeister.
4: Schweigen Sie, Pichler! Schicken Sie sofort einen Bohrtrupp aufs Stoppelfeld mit einem Bohrwagen.
9: Bohrwagen? Bohrtrupp? Haben wir Erdöl gefunden oder was?
4: Was viel Besseres, Pichler. Wasser! Wasser!
2: Was sich noch herausstellen wird. Wasser oder Kaninchen?
7: Knapp eine Stunde später trifft ein großer orangefarbener Lastwagen auf dem Feld ein, gesteuert von Ludwig Loch, dem Bohrunternehmer. Der schüttelt bedenklich den Kopf, als der Bürgermeister ihm aufgeregt befiehlt, sofort und auf der Stelle mit dem Bohren zu beginnen.
4: Nun machen Sie schon, Herr Loch. Hier an dieser Stelle muss sofort gebohrt werden. Na, wird's bald. Schnell, schnell.
10: Hier? Also, Herr Bürgermeister, hier ist doch...
4: Fallen Sie mir nicht ins Wort. Fangen Sie an. Das ist ein Befehl.
10: Na, wenn das so ist, dann werde ich mal den Bohrer ansetzen.
0: Jetzt wird es spannend.
2: Allerdings, ich warte nur drauf, dass die ersten Kaninchen heraushüpfen und die Flucht ergreifen.
4: Herr Loch, wie lange dauert es denn noch?
10: Das haben wir gleich, Herr Bürgermeister. Ich bin schon auf was Hartes gestoßen.
0: Was Hartes? Aber Wasser ist doch nicht hart.
2: Wahrscheinlich eine alte Konservenbüchse. Oder vielleicht ein Dinosaurier-Skelett. Bürgermeisterchen.
10: Was ist denn, Frau Kolumna?
3: Knirscht! Oh, Benjamin, ich bin ganz aufgeregt!
0: Ich nicht, Ottolein. Ich bin ganz sicher, dass wir gleich Wasser in Hülle und Fülle haben werden.
7: Tatsächlich. Wasser. Eine riesige Wasserfontäne schießt in die Höhe. Und Benjamin, Otto, der Bürgermeister, Wärter Karl und Herr Tierlieb fassen sich an den Händen. Wie kleine Kinder tanzen sie ringelrein um den Wasserstrahl, lassen sich nass duschen und sind furchtbar ausgelassen.
2: Herr Loch?
10: Ja, Frau Kolumna?
2: Sagen Sie mal, das Harte, worauf Sie da eben mit dem Bohrer gestoßen sind, könnte das... was war denn das?
10: Was? Ein Rohr war es.
2: Ein Rohr? kein Ruhe. Nein. Hey, alle mal herhören. Aufhören mit der Singerei. Herkommen.
11: No, nichts gönnt ihr einem.
0: Oh, Kolumna, Sie gönnen einem auch nicht das kleinste bisschen Fröhlichkeit.
2: Ach, das Wasser kommt aus einem Rohr.
5: Na und? Es ist doch wohl gleichgültig, Frau Kolumna, wo das Wasser herkommt. Rohr, Erde oder Himmel? Nicht wahr, Herr Loch?
10: Tja, den Pflanzen ist das wurscht. Hauptsache, sie werden nass und kriegen ihr Happa-Happa.
2: Aber wem ist es nicht egal, Herr Loch?
10: Na, ich vermute den Leuten in Neustadt. Die sollten doch ihr Wasser nach Mitternacht wieder in die Leitungen kriegen. Der Hauptwasserhahn im Wasserwerk ist doch gesperrt.
0: Ich verstehe gar nichts.
3: Und ich nur Bahnhof.
1: Was soll das bedeuten, Herr Loch?
5: Wirklich, der Mann spricht in Rätseln.
10: Naja, ich dachte, der Bürgermeister wird schon wissen, was er tut. Wenn er unbedingt das Hauptrohr der Neustädter Wasserleitung angebohrt haben will, so soll er das auch kriegen, habe ich mir gedacht. Bürgermeister ist schließlich Bürgermeister.
4: Das Hauptrohr der Neustädter Wasser? Frau Kolumna, nehmen Sie mich in Ihre Arme. Ich werde ohnmächtig.
0: Aber das ist ja...
3: Auweia. Benjamin, ich fürchte, da ist was schiefgegangen.
4: Frau Kolumna.
2: Also, nein, Herr Bürgermeister. Suchen Sie sich jemand anderen für Ihre Ohnmacht aus. Ich muss zurück. Ich muss ganz schnell in die Redaktion einen Leitartikel für morgen schreiben. Neustädter Bürgermeister genießt Dusche aus Neustadts Hauptwasserleitung. Neustädter Bürger verlieren noch mehr Wasser.
4: Frau Kolumna, bitte. Nur das nicht.
2: Schon gut, Bürgermeisterchen. Ich werde mal nicht so sein, ausnahmsweise.
8: Also warum tut denn nun keiner was, damit das Loch gestopft wird?
1: Genau, Herr Tierlieb, wir haben uns geirrt. Peinlich, aber jetzt muss sofort das Wasser gestoppt werden.
10: Wenn der Herr Bürgermeister es anordnet, kann ich das machen. Hab ja alles Werkzeug dabei.
5: So tun Sie es doch, Herr Loch. Fangen Sie endlich an, augenblicklich. Oder soll ich meinen Finger auf die Leitung halten?
2: Das wäre nicht schlecht. Gäb ein schönes Foto.
7: Oh, was für eine Pleite. Ganz geknickt sitzt Benjamin mit Otto am Feldrand unter einem Baum und weint ein paar Elefantentränen. Otto versucht, seinen großen Freund zu trösten, denn irgendwie hat es doch geklappt. Benjamin hat bewiesen, dass er Wasser finden kann. Und woher soll er denn ahnen, dass es Wasser in einer Wasserleitung war? Auch Karl, Herr Tierlieb und der Bürgermeister sind reichlich geknickt. Besonders der Bürgermeister, denn er hat ja Herrn Loch nicht ausreden lassen.
12: Herr Bürgermeister, das Loch ist wieder dicht.
5: Danke, tausend Dank, Herr Loch. Schicken Sie die Rechnung ans Rathaus.
12: Wird gemacht. Also dann empfehle mich, meine Herrschaften.
2: Zu ist das Loch, weg ist der Loch. Tja, und was nun? Zwar hatte Herr Blümchen dafür gesorgt, dass wir kurzfristig ein Loch in der Hauptwasserleitung hatten, aber...
1: Aber er hat Wasser gefunden, Frau Kolumna. Er hat es erspürt.
0: Ja, das hab ich. Danke, Karl.
2: Ja, das weiß ich jetzt auch. Also kurz gesagt... Ich bin überzeugt, Herr Blümchen. Ihre Fähigkeiten sind fantastisch.
0: Ich bin eben doch sensibel.
5: Jawohl, das sind Sie, Herr Blümchen. Und ich bin dafür, dass wir einen zweiten Versuch starten.
8: Aber irgendwo anders, weiter weg von Neustadt.
5: Genau das wollte ich vorschlagen, Herr Tierlieb. Sie nehmen mir die Worte aus dem Mund.
3: Gut, worauf warten wir noch?
0: Töre! Genau, worauf warten wir noch?
7: Eben, worauf warten Sie? Ach nein, sie warten ja gar nicht mehr. Sie laufen, das heißt Benjamin läuft, querfeldein. Denn Otto, Carla Kolumna, Karl, Herr Tierlieb und der Bürgermeister sitzen hoch oben auf seinem Rücken. Fast eine halbe Stunde stampft Benjamin über Wiesen, Felder, durch den Wald, unter strahlend blauem Himmel und sengender Sonne. Dann bleibt er stehen.
0: Ich hab so ein Gefühl... Ein Gefühl hab ich, so ein sensibles...
3: Heißt das, du willst hier suchen, Benjamin?
0: Ja, Otto, das meine ich. Karl, schnell, meine Wünschelrute.
5: Ich kann ja meinen Sekretär schon anrufen, damit er den Bohrwagen hierher schickt.
2: Nun mal halblang, Bürgermeisterchen, und abwarten und Tee trinken. Auf die halbe Stunde kommt's jetzt auch nicht mehr an.
1: Hier, Benjamin, deine Wünschelrute.
0: Danke, Karl. Oh... Die Route ist ganz heiß. So? Und wenn ich jetzt um Ruhe bitten dürfte?
3: Ruhe für Benjamin, den Wassersucher.
0: Jetzt geht es los. Karl, ich schließe die Augen.
1: Ich führe dich. Keine Angst.
0: Ich bin gar nicht mehr so aufgeregt wie vorhin. Ich weiß ja jetzt, dass ich Wasser finden kann, weil ich so sensibel bin.
7: Und Benjamin macht alles genauso wie vorhin. Ganz ruhig liegt die Rute in seinem Rüssel. Hoppla, jetzt wäre er beinahe über eine Wurzel gestolpert. Und jetzt hält Benjamin an, neben einem Strauch, der erstaunlicherweise sehr grün aussieht, obwohl es doch so trocken ist. Ob da drunter wohl, ob da vielleicht...
0: Wasser! Wasser! Ich riech es genau. Wasser, ganz nah. Es kann nicht tief sein.
4: Herr Blümchen, ach, ich bin ja so aufgeregt.
3: Jetzt könnten wir den Bohrwagen rufen.
0: Aber wenn da drunter wieder eine Leitung ist?
4: Oh nein, nein, nein, nein, das wäre ja katastrophal, also nicht auszudenken.
8: Aber wenn Benjamin sagt, das Wasser kommt ihm so nahe vor, vielleicht können wir dann selber bohren. Oder graben.
2: Natürlich graben. In meiner Reporterinnentasche habe ich doch... Moment, wo ist der denn? Taschentücher, Lippenstift, Kamm, Würste, eine Muschel, ein Stachel, Schweinstachel aus Italien. Mein Glücksbringer, ein Apfel, Stifte, Puderdose, ein Mikrofon, Nadel, Faden und Schere, Lockenwickler, ein Miniföhn. Ah, da ist er, mein Klappspaten.
0: Oh, meine Güte, was Sie alles in Ihrer Tasche haben.
2: Oh, da ist noch viel mehr. Eine rasende Reporterin muss für alle Fälle und Unfälle gerüstet sein. Pflaster, Desinfektionsmittel, Mullbinden, eine Flasche Champagner zum Feiern.
4: Ja, feiern, feiern, aber später, später. Werter Karl, Sie sind doch der Kräftigste. Würden Sie bitte den ersten Spatenstich tun? Oder auch ein paar mehr.
1: Aber gerne. Ein bisschen klein, der Spaten. Na, macht nichts. Damit kann man wenigstens keine Löcher in Leitungen hauen.
7: Wärter Karl fängt an zu graben. Und die anderen stehen aufgeregt um ihn herum. Einen halben Meter tief ist er, als Benjamin seinen Rüssel in das kleine Loch steckt und meint, dass es wirklich ein bisschen feucht in der Erde wäre. Karl vergrößert das Loch und gräbt tiefer. Und da schimmert etwas. Ja, ja.
0: Och, Wasser! Wir haben es gefunden! Wasser! Und diesmal ohne Rohr!
4: Ich hab es gewusst! Ich hab es gewusst!
2: Gratuliere, Herr Blümchen!
3: Du bist toll, Benjamin!
8: Das finde ich auch! Ein Hoch auf Benjamin! Ja, warum sagen Sie nichts, Karl?
1: Ich musste erst mal Luft holen, Herr Thierry, vom Graben. Aber ich bin genauso stolz auf Benjamin wie Sie.
0: Aber es spritzt ja gar nichts raus aus dem Loch. Und es ist nur ein kleines bisschen Wasser.
2: Oh, ach, Herr Blümchen, das ist schon in Ordnung. Eben weil es nicht im Rohr ist, spritzt es nicht raus. Aber wo so eine kleine unterirdische Pfütze ist, da ist auch noch mehr.
4: Ja, aber wie kommt man da bloß ran? Eine Schande. Ein Bürgermeister müsste sowas eigentlich wissen.
3: Ich weiß es. Hier muss ein Brunnen gebohrt werden.
7: Ja, und dann trabt Benjamin mit seinen Freunden zurück in die Stadt. Herr Loch, der Brunnenbohrunternehmer, wird verständigt und zwei Tage später hat Neustadt genug Wasser. Dass Benjamin wieder mal der Held des Tages ist, das versteht sich ja von selbst. Und obwohl Benjamin es gar nicht möchte, hat der Bürgermeister dem einzigen Wünschelruten-Elefanten der Welt zu Ehren alle Neustädter zu einem großen Fest auf dem Rathausplatz geladen. Und Benjamin soll einen großen Orden bekommen.
4: Meine lieben Neustädter Wählerinnen und Wähler, ich meine, meine Damen und Herren, ganz Neustadt hat sich heute hier versammelt, um einen Mann zu feiern. Vielmehr einen Elefanten, der der Stolz unserer ganzen Stadt ist.
0: Danke, liebe Freunde. Vielen Dank. Ich bin ganz gerührt. Aber ich habe ja eigentlich nichts Besonderes getan. Ich bin nur ein Elefant, der auf Wasser sensibel ist.
3: Sei nicht so bescheiden, Benjamin.
4: Jawohl, ein dreifaches Hoch auf unseren Wasserelefanten, unseren Herrn Blümchen. Und hiermit verleihe ich Ihnen den Wasserorden am Goldenen Band.
0: Oh, danke. Danke. Ich habe noch nie einen Orden verliehen gekriegt. Und ich weiß auch nicht, was ich damit machen soll. Aber mein kleiner Freund Otto, der geht gern zum Fasching. Und wenn er möchte, ich könnte ihm den Wasserorden ja mal leihen.
7: Der Bürgermeister guckt ein bisschen verlegen, denn eigentlich ist er es gewöhnt, dass Leute, die einen Orden bekommen, sehr stolz darauf sind und ihn nicht zum Fasching tragen, sondern immer dann, wenn sie sich wichtig fühlen wollen. Aber bei Benjamin ist das eben anders. Warum auch nicht? Carla Kolumna jedenfalls fotografiert wie wild. Und dann, ja, was ist denn das? Dunkle Wolken am Himmel und es donnert?
0: Ein Gewitter! Töre! Leute, wir kriegen ein Gewitter! Endlich!
3: Das hat bestimmt auch wieder dieser Blümchen gefunden. Hurra, ein Gewitter!
0: Aber nein, das war doch nicht ich! Nein! Schnell, Otto, komm unter meine Ohren, sonst wirst du pitschenass!
3: Wofür deine Ohren alles gut sind, Benjamin. Einfach toll. Du bist ein toller Regenschirm.
0: Gut, nicht? Elefanten sind eben sehr praktisch.
2: Herr Blümchen! Schnell lächeln! Ein Foto fürs Titelblatt. Ich sehe die Schlagzeile schon vor mir. Der Regenmacher von Neustadt. Naja, auch wenn es nicht ganz wahr ist. Lächeln! Lächeln!
0: Tu ich doch!
13: Tere!
3: Benjamin! Ach, es regnet schön! Hurra!
7: Ja, und ich habe auch schon ein paar dicke Regentropfen abgekriegt. Aber ich bin froh, dass die Dürrezeit endlich zu Ende ist. Und jetzt muss ich schnell heim. Ich habe ja keinen Elefanten bei mir, um mich unter seine Ohren zu stellen. Also dann, bis zur nächsten Trockenheit. Ich meine natürlich, bis zum nächsten Mal. Tschüss. Mann, ist das nass.
0: Wunderschön nass, nicht wahr? Also, dann tschüss, bis zum nächsten Mal.

0: Hallo Freunde, toll, dass ihr da seid. Ich muss euch nämlich dringend was erzählen. Geht es bei euch auch ab und zu mal echt chaotisch zu? Bei uns ja. Papi findet natürlich, es liegt daran, dass Mami und ich zu viel hexen. Aber das kann gar nicht stimmen. Denn auch wenn Mami und ich nicht hexen, wird es trotzdem manchmal chaotisch. So wie neulich bei unserem Picknick zum Beispiel. Da hat Papi am Ende sogar um Hexerei gefleht. Könnt ihr euch das vorstellen? Aber mal von Anfang an. Es war natürlich Papis Idee, denn er liebt Picknick auf der grünen Wiese. Mami und ich wissen immer sofort Bescheid, wenn schönes Wetter ist und er in die Hände klatscht.
1: Was für ein Wetterchen! Da gibt's nur eins, meine Lieben.
2: Ein Picknick?
1: Oh ja, ein Picknick. Das war wohl Gedankenübertragung. Oder woher habt ihr das gewusst?
0: Wir kennen dich einfach zu gut, Papi.
1: Ach, wirklich? Na, wie praktisch. Ich mach dann schon mal das Auto startklar. Packt ihr die Körbe?
2: Wie immer.
1: Sehr schön.
3: Warte, Bernhard. Da fällt mir ein, ich habe doch heute meine Mutter zum Tee eingeladen.
1: Ach, du Schreck.
0: Wieso denn? Wir können Oma Grete mitnehmen.
3: Dann muss ich ihr Bescheid sagen, dass sie etwas früher kommen soll.
0: Oh ja.
1: Oh nein.
3: Bitte?
1: Nicht missverstehen, meine zwei Lieblingshexen, aber heute wünsche ich mir ein gemütliches Familienpicknick, nur zu dritt.
3: Bernhard, Mutter gehört doch zur Familie. Ich fände es schön, wenn sie mitkommt.
0: Ich auch, Papi. Warum denn nicht?
1: Weil es mir dann zu chaotisch wird. Hex, Hex hier, Hex, Hex da.
0: Aber das ist doch lustig.
1: Nein, anstrengend. Bitte, bitte nicht heute.
3: Aber was soll ich ihr denn jetzt sagen, Bernhard?
1: Na, ganz einfach. Schöne Grüße vom Schwiegersohn. Er möchte im kleinen Kreis picknicken. Und euer Teestündchen macht ihr dann einfach morgen.
3: Na gut. Hoffentlich ist sie nicht zu enttäuscht.
0: Papi hat natürlich recht. Oma Grete hext sehr oft und alles, wozu sie Lust hat. Ständig fallen ihr die verrücktesten Sachen ein. Und genau deshalb wäre ein Picknick mit ihr bestimmt oberlustig geworden. Aber eben nicht für Papi. Er wollte an diesem Tag mit uns alleine picknicken, ganz in Ruhe. Alles sollte möglichst so sein wie immer. Ich fand das zwar schade, aber irgendwie auch in Ordnung. Also legten Mami und ich los. Wir beide sind inzwischen sowieso das Picknick-Superteam überhaupt. Während Mami die Sachen aus dem Kühlschrank holte und vorbereitete, sauste ich in den Keller und brachte die beiden Riesenkörbe nach oben, die dann randvoll gepackt wurden. Das ging auch diesmal ruckzuck. Und weil Papi den Weg zu unserer Picknickwiese im Schlaf fahren könnte, waren wir genauso ruckzuck an Ort und Stelle. Wie immer.
1: Ist das nicht ein guter Platz für die Decke? Hier im Halbschatten? Was meint ihr?
0: Papi, da legst du sie doch immer hin.
1: Stimmt gar nicht, Bibi. Das letzte Mal waren wir einen Meter weiter hier drüben.
0: Ja, weil die Sonne noch höher stand.
1: Wie du meinst. Mir gefällt eben, dass wir einen Stammplatz haben. Es soll ja auch...
2: alles seine Ordnung haben.
1: Richtig.
3: Hier, Baby. Teller und Besteck. Verteilst du das alles?
0: Ja, klar.
1: Ach, sag mal, Barbara, war deine Mutter eigentlich enttäuscht?
3: Nein, war sie nicht, Bernhard. Sie war stinksauer.
1: Typisch. Hoppla. Kommt da etwa ein Gewitter? Es war gar keines vorhergesagt.
3: Da ist nur eine kleine Wolke am Horizont. Die verzieht sich sicher wieder.
0: Oh, ich habe die kleinen Löffel vergessen. Ich hexe sie schnell her. Ene mene.
1: Oh nein, Bibilein. Bitte kein Hex-Hex heute beim Picknick. Auf die kleinen Löffel können wir gut verzichten.
0: Aber Papi, warum denn?
1: Weil wir heute mal eine ganz normale Familie sind.
0: Oh Mann. Langweiliger hätte es echt nicht kommen können. Versteht mich jetzt bitte nicht falsch. Ich mag unsere Picknicks sehr. Aber ich musste an dem Tag immer an Oma Grete denken. Wie lustig es wohl mit ihr gewesen wäre. Und dann auch noch mein Hexverbot. Völlig überflüssig. Insgeheim ärgerte ich mich über Papi. Warum sollte eigentlich alles immer nur nach seinem Kopf gehen? Sollte es allerdings gar nicht. Aber ich hatte ja keine Ahnung, was noch alles passieren würde. Und wieso? Und überhaupt? Es begann dann zuerst auch ganz harmlos.
1: Schön sieht es aus. Vielen Dank, meine Damen. Hiermit eröffne ich unser Familienpicknick. Guten Appetit! Reichst du mir bitte mal die Butter, Baby?
0: Mhm. Hier, Papi. Brötchen? Für mich, ja.
1: Bist du eigentlich sauer, dass du nicht hexen sollst, Babylein?
0: Nö, nicht direkt. Aber irgendwie... Hoffentlich wird dieses Picknick nicht zu langweilig.
3: Wieso denn langweilig?
1: Unsere Picknicke waren doch noch nie... Oh, hoppla, eine Ameise auf meinem Brötchen.
0: Mm, und auf der Butter auch. Und
3: auf der Decke. Hier sind ganz viele.
0: Hast du die Decke auf einen Ameisenhaufen gelegt?
1: Quatsch, hier war noch nie ein Ameisenhaufen.
0: Aber vielleicht eine Ameisenstraße.
3: Sie sind überall.
1: Das gibt's doch nicht.
0: Soll ich hexen, Papi?
1: Natürlich nicht. Alles einpacken, Decke ausschütteln, wir ziehen einfach um.
0: So kam buchstäblich Bewegung in unser Familienpicknick. Ihr versteht? Die Ameisen waren wirklich überall und wir hatten echt alle Hände voll zu tun, sie vom Essen und der Decke zu entfernen, alles einzupacken, 10 Meter weiter nach links umzuziehen und wieder von vorne anzufangen. Und ich ahnte noch nichts davon, was weiter passieren sollte. Mami auch nicht und Papi schon gar nicht. Aber das entfernte Donnergrollen und die Ameisenplage, das war nur der Anfang. Wir setzten uns also wieder hin und Papi sagte...
1: Auf ein neues, ihr Lieben. Guten Appetit.
2: Guten Appetit.
1: Meine Güte, jetzt habe ich aber einen Hunger.
0: Ich auch.
3: Und ich.
0: Was ist?
1: Wer hat von meinem Würstchen abgebissen?
0: Ich nicht.
3: Ich auch nicht.
1: Und von meinem Brötchen?
3: Bernhard, wir haben doch unsere eigenen Teller.
1: Du hast gehext, Baby, weil dir langweilig ist.
0: Nein!
3: Von meinem Käsekuchen ist auch was abgebissen und ich war das nicht.
0: Langsam wird's lustig.
1: Das finde ich gar nicht.
0: Hey, meine Apfeltasche ist auch angeknabbert.
1: Siehst du?
3: Und wo sind die hartgekochten Eier hin?
1: Wieso? Wo lagen die denn?
3: Im Korb.
0: Ist hier vielleicht ein Tier?
3: Eine Ratte?
1: Ach, Quatsch.
3: Ja, was soll es denn sonst sein?
0: Soll ich das Tier sichtbar hexen?
3: Gute Idee, Bibi.
1: Nein, nicht hexen.
3: Jetzt ist mein Käsekuchenstück ganz weg.
0: Und meine Apfeltasche auch.
1: Was? Das geht doch nicht. Also gut, dann hex dieses diebische Tier eben sichtbar, Bibi.
0: Gut, Papi. Ene mene Flaschenbier, sichtbar wird das Diebestier. Hex, hex!
3: Nichts.
0: Das gibt's doch nicht.
3: Es ist wohl schon weg.
0: Aber vielleicht kommt es wieder.
1: Oh nein, keine Chance. Wir ziehen nochmal um.
0: Von Langeweile konnte jetzt echt nicht mehr die Rede sein. Dieses unsichtbare diebische Tier war schon sehr lustig, fand ich jedenfalls. Wir packten also noch einmal alles zusammen und liefen ein Stück. Papi ziemlich schnell. Mami und ich kamen mit den Körben kaum hinterher. Erst 3 Büsche weiter stoppte er und wir packten wieder alles aus.
1: Wir lassen uns unser Picknick nicht vermiesen. Was gibt es denn noch zu essen, Barbara Schatz?
3: Es sind ganz viele Brötchen da.
1: Nehme ich.
0: Aber gut im Auge behalten, Papi.
1: Worauf du dich verlassen kannst, Bibilein.
0: Und was gibt's für auf das Brötchen drauf?
3: Honig. Das Glas ist noch zu.
1: Lecker.
0: Hoffentlich lockt der Honig keinen Bären an.
1: Hier gibt es keine Bären. Du willst mich nur foppen.
3: Und wenn doch, wissen wir, dass du aus Langeweile gehext hast, Töchterlein.
0: Jetzt hör aber mal auf, Mami. Außerdem ist es gar nicht langweilig. Was war denn das?
3: Ich befürchte, das ist ein...
1: Bär.
3: Hex ihn sofort wieder weg, Bibi.
0: Ich hab ihn aber gar nicht hergehext, Mami.
1: Ich locke ihn mal mit dem Honigglas weg.
3: Das wird nichts nützen. Ich werde hexen. Ene mene.
0: Jetzt wurde es wirklich total verrückt. Mami hatte ihren Hexspruch noch nicht zu Ende gesprochen. Da war der Bär schon weg. Aber dafür stand nun über Papi diese Gewitterwolke. Ja, ihr habt richtig gehört. Nur über Papi stand die Gewitterwolke und es regnete in Strömen aus ihr. Absolut unglaublich. Ein unfassbares Wetterphänomen. Sogar Mini-Blitze schlugen aus dem Wölkchen.
1: Wo ist der Bär hin?
3: Du meinst wohl, wo kommt der Regen her?
0: Das ist ja wie verhext.
1: Hilfe, ich werde pitschnass.
0: Ihr könnt das sicher kaum glauben, aber es war so. Da hing die kleinste Gewitterwolke aller Zeiten weiter am Himmel und sie stand weiter direkt über Papi, auf den es schüttete wie aus Eimern. Mami und ich bekamen wirklich keinen einzigen Regentropfen ab. Papi tat mir plötzlich sehr leid.
3: Komm doch aus dem Regen raus!
1: Wieso? Werdet ihr nicht nass?
3: Nein!
1: Ja, aber ich komme überhaupt nicht aus dem Regen raus. Egal, wo ich hingehe. Brrr, sie folgt mir. Die Wolke folgt mir.
3: Bibi? Tut mir leid, Mami, aber das sieht einfach zu komisch aus.
1: Völlig egal, wo ich hingehe. Es regnet. Nur ich werde begossen. Warum? Das geht doch nicht.
3: Ich befürchte, hier ist wirklich Hexerei im Spiel, aber die kommt nicht von uns.
0: Mami hatte vollkommen recht. Und auf einmal wurde mir klar, klar wie Clara, es gab gar keine Ameisenstraße, kein unsichtbares Diebestier und schon gar keinen wilden Bären. Und eine verrückte Gewitterwolke, die nur meinen Papi beregnete, die gab es eigentlich auch nicht. Das war alles Hexerei. Nur von wem? Das konnte doch eigentlich nur... Aber weiter kam ich mit meinen Gedanken nicht. Denn plötzlich passierte das Allerverrückteste an diesem Nachmittag. Papi war gerade zurück auf die Picknickdecke gekommen, da verschwand die Wolke und der Regen hörte schlagartig auf. Aber...
1: Sofort alles einpacken. Ich will nach Hause.
0: Dafür hob unsere Picknickdecke ab, wie ein fliegender Teppich. Wir hielten uns krampfhaft am Rand fest und flogen erst in die Höhe, dann wieder runter, dann im Kreis, erst rechts herum, dann links herum, immer schneller. Das war wirklich total verrückt, sag ich euch. Genau wie Achterbahn fahren, aber so richtig.
3: Ui! Wahnsinn! Das macht ja richtig Spaß! Und wie?
1: Das finde ich überhaupt nicht.
3: Jedenfalls ist es kein langweiliges Picknick.
1: Ich will aber ein langweiliges Picknick.
3: Vielleicht machen wir noch einen Looping, Bernhard Schatz.
1: Nein, bitte, bitte, bitte, meine liebsten Lieblingshexen. Hex, dass wir wieder gut runterkommen.
3: Aber...
1: Bitte!
3: Na gut. Ene, mene, Bande, Picknickdecke, Lande. Hex, Hex. Es geht gar nicht.
1: Was?
3: Probier du mal, Bibilein. Gut. Ene, mene, Bande, Picknickdecke, Lande. Hex, Hex. Das verstehe ich nicht. Nun, ich befürchte, diese Sache kann nur diejenige beenden, die sie auch gehext hat.
1: Ja.
3: Verstehe.
1: Ja, aber wer ist denn das, bitteschön?
3: Kannst du dir das nicht denken, Papi?
1: Du meinst doch nicht etwa...
3: Diejenige, die du ausgeladen hast. Doch, genau die meine ich. Ja. Ich denke, sie ist ganz in der Nähe und kann dich hören.
1: Schwiegermama, Hilfe!
3: Da bin ich.
4: Bernhard, seit wann macht ihr denn ein fliegendes Picknick?
3: Und ganz ohne mich. Wie schade.
4: Mutter, tu nicht so scheinheilig.
1: Warst du das wirklich? Hast du das alles gehext?
4: Was genau meinst du denn, liebster Schwiegersohn? Ja. Etwa die fliegende Decke hier? Ja. Schön, nicht?
1: Bitte, bitte kein Looping mehr. Hex, eine Landung.
4: Ja, aber natürlich, liebster Schwiegersohn. Obwohl du es ja nicht besonders magst, wenn gehext wird, nicht?
1: Doch, doch. Jetzt mag ich es gerade sehr, liebste Schwiegermama.
4: Ach, wirklich? Interessant. Und gehöre ich denn jetzt auch zum kleinen Kreis der Familie?
1: Ja, natürlich, natürlich. Du gehörst doch immer zum kleinen Kreis der Familie.
4: Das ist aber schön. Und werde ich denn zum nächsten Picknick mit eingeladen, liebster Schwiegersohn?
1: Zum nächsten, zum übernächsten. Ach was, zu jedem Picknick wirst du eingeladen, liebste Schwiegermama.
4: Das ist ja großartig. Also doch. Ene, mene, wilde Pferde. Decke schwebt ganz sanft zur Erde. Hex, Hex.
0: Wie ein Blatt, das vom Baum fällt, schwebte die Picknickdecke da zurück zur Erde. Irre. Unten angekommen hatte Papi nur noch einen Wunsch. mit seinen drei Lieblingshexen ein ganz langweiliges Picknick zu machen. Und genau das haben wir dann auch gemacht. Chaos gab's ja davor genug. Sogar Oma Grete legte sich ganz ruhig ins Gras. Das gab's noch nie. Für mich war es das tollste Picknick aller Zeiten und ich freue mich schon auf das nächste, denn da wird Oma Grete ja garantiert wieder mitkommen. Und ein Hexchaos gibt es dann ganz sicher auch. Aber Papi hat gemeint, darauf könnte er sich dann wenigstens einstellen. Da mussten wir alle total lachen.
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0: Die gefährliche Heilbande war an diesem Tag wieder auf der Jagd. Die Bande war so furchteinflößend, dass sich jedes Mal, wenn sie ihr Maul öffneten, die Fischschwärme verteilten. Aber ein gelber Fisch, der sich in einem riesigen Meeresmännerrad versteckte, hatte nicht so viel Glück.
1: Seht her, wir haben eine tolle Mahlzeit gefunden.
2: Ha, lass uns essen!
0: Die Haibande wollte gerade den kleinen gelben Fisch fressen, doch dann sahen sie einen größeren Fisch über ihnen schwimmen.
2: Hey, schau, schau! Dieser Fisch ist größer. Lass uns den essen.
1: Ja.
0: Die gefährliche Bande erkannte jedoch zu spät, dass der große Fisch, den sie essen wollten, eigentlich ein Spielzeugfisch war. Am Ende eines Fischerhakens.
2: Mein Zahn. Mein Zahn tut weh. Meine Nase tut weh.
0: Während sie mit den Spielzeugfischen beschäftigt waren, entkam der gelbe Fisch und wurde von ihnen vor dem Verzehr gerettet.
1: Ach, deinetwegen haben wir unser Mittagessen verloren.
0: Das schöne Meer war nicht nur eine Ansammlung von Haien. Es war riesig und voll von bunten, niedlichen und glücklichen Fischfamilien.
3: Kommt, es ist Zeit, ins Haus zu gehen.
4: Aber Mami!
3: Kinder, ich muss etwas Essen holen und ihr solltet im Haus bleiben, während ich weg bin, okay?
5: Mama, lass uns mit dir gehen, bitte!
3: Nein, ihr Lieben, das wäre zu gefährlich. Da draußen wimmelt es von Haien. Los, kommt schon alle rein. Und einen Fall mit Fremden.

0: Du bist so schlau, Boss. Lass uns alle drei essen.
1: Nicht so schnell. Wir werden diese Fische nicht sofort angreifen. Denn wenn wir versuchen, mit unseren riesigen Körpern in ihre winzigen Häuschen zu kommen, können sie leicht entkommen. Wir müssen einen Plan machen.
0: Aber was für ein Plan, Boss?
1: Du gehst und wartest an einem ruhigen Ort. Überlass den Plan mir.
2: Also wanderte der Hai zwischen den roten Korallen umher, um sich zu tarnen. Er hatte sich somit rot gefärbt, als gehöre er zur Familie der roten Fische. Dann fand er ein orangefarbenes gemustertes Moos, um seine gefährliche Flosse zu verstecken. Er warf das Moos auf seinen Rücken und bedeckte seine spitze Flosse. Endlich hatte der Hai die Lieblingsmooskekse des roten Fisches besorgt.
1: Kein Fisch kann diesen Keksen widerstehen.
2: Der Hai schwamm zum Haus des roten Fisches und klopfte mit seiner Nase an die Tür.
3: Wer ist da?
0: Ich bin ein alter roter Fisch, der Mooscookies verkauft. Willst du nicht auch einmal kosten?
4: Mooscookies!
2: Die roten Fische waren jung und freuten sich sehr über die Kekse, also wollten sie sofort losziehen und welche holen.
3: Halt, Brüder! Unsere Mama hat gesagt, wir sollen nicht mit Fremden reden.
2: Einer der roten Fischbrüder schaute durch das winzige Loch in der Tür hinaus.
5: Aber sie ist keine Fremde. Sie ist ein roter Fisch, genau wie wir.
2: Die Fischgeschwister gingen also hinaus.
0: Lasst mich euch zu mir nach Hause bringen. Da gibt es noch viel mehr.
2: Die roten Fische folgten dem Hai, während der Hai schlau darüber nachdachte, wie er sie fressen könnte. Eine Angelrute fiel auf ihn und zerkratzte das Moos, das seine Flosse bedeckte. In diesem Moment erkannten die roten Fische, dass er ein Hai war.
4: Es ist ein Hai! Schwimm!
2: Einer von ihnen versteckte sich hinter den Felsen, das andere zwischen den Korallen und der letzte versteckte sich unter einem Stein. Aber der Hai fand jeden von ihnen und fing alle drei.
1: Wir werden ein schönes Festmahl mit meinen Freunden haben.
2: Nur einem von ihnen gelang es, dem Hai zu entkommen, und er schwamm schnell zurück zum Haus. In diesem Moment erschrak die Mutter des roten Fisches sehr, als sie ihre Jungen im Haus nicht finden konnte.
6: Oh nein! Oh nein! Oh nein, wo sind meine Babys?
2: Die Fischmutter wollte gerade losziehen, um ihre Kinder zu suchen, und sah dann ihr Baby, das eilig auf sie zuschwamm.
3: Mami, der Hai hat meine Brüder entführt. Ich weiß, wo sie sind. Wir können sie retten.
2: Die Fischmutter beschloss weise, den Riesenwal Willy um Hilfe zu bitten. Und dann schwammen die drei zusammen zu der Stelle, wo die Haibande war. Die Haifischbande war gerade dabei, ihre Fischmahlzeit einzunehmen, als sie überrascht feststellte, dass sie nur zwei Fische hatten.
0: Aber es gibt nur zwei rote Fische, Boss.
7: Hä? Was? Wie?
8: Ich glaube, du hast einen von ihnen übersehen, Boss.
3: Ja, ich weiß, ich bin weggelaufen.
8: Was?
2: Das war, als die Haibande den großen Wal Willy sah und sie hatten solche Angst. Auf diese Weise wurden die zwei kleinen roten Fische gerettet. Willy öffnete sofort sein Maul weit und fing alle drei Haie.
0: Nein! Nein! Nein.
7: Lass uns raus!
0: Lass uns raus! Nein, lass uns raus.
7: Bitte!
0: Werdet ihr jemals wieder versuchen, junge Fische zu jagen?
7: Nein!
0: Nein! Nein!
7: Nein!
0: Nein.
7: Auf nein, versprochen.
0: Nein. Dann können die roten Fische also sicher wieder nach Hause, hä?
7: Ja.
0: Ja, klar.
7: Ja, natürlich.
0: Klar. Natürlich.
7: Ja, können sie.
0: Wir versprechen
7: wirklich.
2: Die rote Fischfamilie kehrte also sicher nach Hause zurück.

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0: Mama Schwein und ihre drei Jungen lebten in einer kleinen Hütte tief im Wald. Eines Tages rief Mama Schwein ihre Jungen zu sich. Wie wäre es, wenn wir heute zusammen eine Pizza backen?
1: Juhu! Ja!
0: Aber einige Zutaten fehlen mir noch. Mais, Zwiebeln und einige Tomaten.
2: Ich und meine Brüder werden gehen und dir die fehlenden Zutaten holen, Mami. Mach dir keine Sorgen, wir sind bald zurück.
0: So gingen die drei kleinen Schweinchen aufgeregt hinaus. Sie beschlossen, sich zu trennen, sodass jeder von ihnen eine andere Zutat besorgt. Einer ging zum Maisfeld, einer zu den Zwiebeln und der andere zum Tomatenfeld. Währenddessen war der große böse Wolf dabei, im Wald zu jagen, um seinen hungrigen Magen zu stillen.
3: Dieser Geruch. Schweinchen. Ja, ich rieche Schweinchen.
0: Als er das kleine Schweinchen Gurki vor sich sieht, folgt Wolf ihm. Als der Wolf das Schweinchen auf das Zwiebelfeld zulaufen sieht, erreichte er das Feld kurz vor ihm und versteckte sich zwischen den großen Zwiebeln. Das Schweinchen Gurki kam wenig später am Zwiebelfeld an. Er schnüffelte einzeln an ihnen, um zwischen den süßen und den bitteren zu unterscheiden. Gerade als er dabei war, sich eine andere Zwiebel zu pflücken, berührte er das Ohr des Wolfes.
3: Hallo, Schweinchen!
4: Oh, Wolf, Hilfe!
3: Sch, beruhige dich, Champion. Erzähl mir, was machst du im Zwiebelfeld?
0: Gurki erzählte dem Wolf, dass er Zwiebeln für Pizza pflückte. Als der Wolf die Zwiebel in Gurkis Hand roch, tränten seine Augen. Er sagte, dass diese Zwiebel bitter sei und dass er ihm die süßeste Zwiebel geben kann, wenn er zu ihm nach Hause kommt. Nachdem er eine Weile nachdachte, nahm Gurki das Angebot vom Wolf an. Sie verschwanden zusammen. Es war Mittag. Das mittlere Schweinchen Torki kam am Maisfeld an. Wie auch immer, da der Mais auf dem Feld seine Höhe überstieg, konnte er den Maiskolben nicht erreichen. Torki stapelte mehrere Steine übereinander und kletterte darauf. Er war dabei, sich eine der Maiskolben zu nehmen, als er sein Gleichgewicht verlor und in Wolfs Schoß fiel.
4: Ah, Hilfe, Wolf!
0: Der Wolf platzierte Torki sanft auf den Boden und sagte ihm, dass er keine Angst haben solle.
3: Was machst du hier, Schweinchen? Du hast dich fast verletzt.
4: Ich pflücke Mais für eine Pizza.
3: Sieht aber nicht so aus. Ich habe diesen Morgen bereits die schönsten Maiskolben dank meiner großen Statur gesammelt. Komm mit mir und ich gebe sie dir.
0: Das mittlere Schweinchen war überglücklich über die Güte des Wolfes.
4: Also, das wäre wirklich sehr gut. Ich bin nicht groß genug, um Mais zu pflücken.
0: Torki verschwand mit dem Wolf. Es war jetzt fast Abend. Porky, das älteste Schweinchen, pflückte Tomaten auf einem großen Feld. Einige von ihnen rochen so gut, dass er sie sofort runterschluckte. Porkys Magen war mit mehr Tomaten gefüllt als sein Korb. Während er glücklich um das Feld wanderte, stieß sein Kopf plötzlich auf einen Holzstock und er fiel zu Boden. Als er nach oben schaute, sah er den großen bösen Wolf als Vogelscheuche verkleidet.
5: Ah, Hilfe! Das ist der Wolf!
3: Hey, Schweinchen, beruhige dich. Ich werde dir nichts tun.
5: Nein, ich glaube dir nicht. Du bist der große böse Wolf.
0: Porky fragte den Wolf, warum er im Tomatenfeld stand, geformt wie eine Vogelscheuche. Als der Wolf sagte, dass er den Bauern in seiner Freizeit so helfen würde, verstand das Schweinchen die guten Absichten des Wolfes und entspannte sich ein bisschen.
3: Warum bist du hier, kleines Schweinchen?
5: Also, ich pflückte Tomaten für Pizza.
3: Pizza? Ich liebe Pizza. Aber nur Tomaten reichen nicht aus. Du brauchst auch Käse, Pilze, Paprika und am wichtigsten...
5: Ja?
3: Die wichtigste Sache ist der Ofen. Schweinchen, der Ofen. Wenn du keinen guten Ofen hast, wirst du die guten Zutaten verschwenden.
0: Nachdem er eine Weile nachdachte, verstand das älteste Schweinchen den Wolf richtig.
2: denn der Ofen in ihrem Haus war zu klein und wurde nicht heiß genug.
3: Komm schon, iss von der Pizza aus meinem Ofen. Du wirst nicht genug davon bekommen.
2: Porky nahm Wolfs Angebot an und sie gingen zusammen weg. Als die Sonne unterging und die Mutter rauskam, wartete Mama Schweinchen sehnsüchtig auf die Heimkehr ihrer Jungen. Währenddessen ertönten die Schreie der kleinen Schweinchen aus Wolfs Höhle. Es stellte sich heraus, dass der böse Wolf alle drei Schweinchen in einem kleinen Käfig in der Höhle gefangen hielt, um sie zu täuschen und sie zu verschlingen. Dann ordnete er die Hölzer einen nach dem anderen im Ofen und entzündete ein großes Feuer.
3: Ich vergaß, euch Schweinchen zu erzählen. Meine Lieblingspizza ist Pizza mit Schweinchen.
2: Die Schweinchenbrüder umarmten sich ängstlich. Gerade als der Wolf etwas mehr Holz in den Ofen legte, um das Feuer zu vergrößern, bemerkte Porky, das älteste Schweinchen, den offenen Sack Mehl auf der Seite. Mit großer Mühe streckte er die Hand aus, nahm eine große Hand voll Mehl und verteilte sie in den Händen seiner Brüder. Gerade als der böse Wolf dabei war, die Käfigtür zu öffnen und die drei kleinen Schweinchen in den Ofen zu werfen, warfen sie alle das Mehl in ihren Handflächen auf den Wolf.
3: Ah! Oh, mein Auge! Wo seid ihr? Ich kann nichts sehen. Kommt sofort hierher!
2: Der Wolf konnte nicht sehen, weil das Mehl sein Gesicht verdeckte. Torki, das mittlere Schweinchen, nutzte diese Gelegenheit und schubste den Wolf schnell in den Käfig. Und Schweinchen Gurki schloss den Wolf ein.
6: Also was sagtest du? Pizza mit Schweinchen?
2: Jetzt sitzt hier mit leerem Magen. Vielleicht kommst du so zur Vernunft.
7: Und wir können gehen und unsere leckere Pizza essen. Kommt, Brüder.
3: Nein, ihr dürft nicht gehen. Ihr könnt mich hier nicht alleine lassen.
2: Schließlich sammelten die Schweinchenbrüder alle ihre Zutaten und kamen zu Hause an. Mama Schweinchen war sehr glücklich, ihre Kinder zu sehen.
8: Oh, ihr wolltet mir nur ein paar Zwiebeln, Mais und Tomaten bringen. Wo wart ihr, Kinder? Ich war so besorgt.
2: Die Schweinchen erzählten ihrer Mutter nacheinander, was ihnen widerfahren war. Später backten sie zusammen Pizzas, die großartig rochen und sehr lecker schmeckten. Von diesem Tag an versprachen Gurki, Torki und Porki ihrer Mutter, dass sie niemals etwas von Fremden annehmen würden, ohne sie zu informieren. Auf der anderen Seite musste sich der große böse Wolf mit dem Geruch der Pizza begnügen, der von weit her kam.

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Es ist wieder Freitag. Es ist wieder einer dieser Freitage, wo Sie seit circa einer Stunde Ihre Freitagsfurche vom Ostflügel über den Westflügel in den Nordsektor und dann hier zu Ende bringt. Diese Furche, die ich weiß gar nicht, wenn ich hier mal ausziehe, was mein Vermieter zu dieser Furche sagt. Schön, dass ihr da seid, alle miteinander. Sabines Wochenende, immer freitags, immer ab 18 Uhr. Ach ja, ich sag's euch, ich habe ein bisschen was vorbereitet. Gestern Abend war ich ja schon so weit, dass ich mir gedacht habe, ah ja, das wird jetzt nichts mehr mit der Musik, weil es ist schon so spät. Da machen wir jetzt aus Erfahrung mit dieser 1 Stunde 40 netto Spielzeit. Aber nein, ich habe alles aufgefüllt bis zum Schluss, bis es dunkel ist. Habe ich Musik für euch im Player. Und zwischendrin werde ich vielleicht auch was sagen, wenn ich denn Stimme habe. Hundertprozentig. Es ist noch immer warm, sehr warm. Bayern 34 Grad. Wir bestechen mal wieder mit Sonnenschein ohne Ende. Ich kann sie nicht mehr ausstehen, diese Sonne. Ich muss es euch sagen, wie es ist. Und meine Wetter-App hat mir ja schon versprochen, dass diese Woche etwas kühler wird. Gelogen. Sie lügt mich an, diese App. Jetzt wird's wieder nächste Woche erst. Gut, noch das Wochenende durchhalten und dann bin ich zum Grillen eingeladen.

ein Sabines Wochenende, jeden Freitag für euch da. Ich erzähle euch, was es so Neues gab in meiner Woche. Manchmal ist es spektakulär, eher selten, aber immer wieder für eine Geschichte gut. Und bis dahin würde ich sagen, holt euch kühle Getränke. Kühle Getränke, die warmen kommen noch. Lehnt euch zurück. Wir genießen unsere Auszeit. Wir sind füreinander da, weil, was soll man sonst machen am Freitag um die Zeit? Ja, ich versuche in der Zwischenzeit noch die geeignete Sitzposition hier einzunehmen. Die habe ich noch nicht gefunden, weil ich noch in dieser Furche feststecke. In meiner Nervositätspuls-Lampenfieber-Furche. Das ist einmal ein Wort. Ha, das, auf das muss man erst mal kommen. Höhner, wir halten die Welt an.

Ob uns dieser Tag unsterblich macht, das weiß ich nicht. Aber das ist unsere Zeit hier und die genießen wir hundertprozentig. Und wir machen die nächsten 4 Stunden Sabines Wochenende. Wir tun alles, was uns gut tut. Da bin ich mal ganz, ganz sicher.

tu alles, was gut tut. Und gut tut, einmal Danke zu sagen an all diese wunderschönen, lieben Grüße, Wünsche, die mir hier hineingeschmissen worden sind in mein WhatsApp. Mhm. Mein Name ist übrigens Sabine Baumeister, verlauter Ackerfurche hier in meinem Wohnzimmer. Ganz vergessen, mich vorzustellen. Also mein Name ist Sabine Baumeister. Ihr könnt mich über euren Stream erreichen und dann könnten wir irgendwie in Kontakt treten, hundertprozentig. Wenn das nicht hinhaut, dann bin ich über Facebook zu erreichen. Ein herzliches Grüß Gott geht hinaus nach Oberndorf am Neckar zum Tommy und zur Nadine. Dann nach, gar nicht so weit von mir hier weg, das habe ich mal wieder nicht gemerkt, Mummel. Aber gar nicht so weit von mir hier weg, ich glaube so 100 Kilometer. Grüße an die, meine Lieblingsmummel, hallo schön. Ja, ein bisschen Deutsch muss ja sein. Sonst verlernen wir die Sprache noch. Dann gehen Grüße hinaus. Berlin, nach Tegel, zum Kurti. Hallo, der Sascha. Was ist nicht, dass mir schwindelig wird? Du erfährst es als erster, Sascha, wenn mir schwindelig ist. Mein Lieblingsschwabe, der Sascha, der liebe Jack, hat auch schon geschrieben. 37 Grad in Karlsruhe. Ich soll es krachen lassen. Ja, er sitzt mit dem Fußbad da und ich soll es krachen lassen. Ja, geht's denn noch? Uwe und Susanne, seid mir gegrüßt in Gießen. Und da ist er. Da ist er, mein treuer Freund aus Stralsund. Pino. Jetzt habt ihr schon wieder diesen Ball. Aber gut, irgendwie muss man sich ja dieses Stralsund mal merken können, gell? Grüß Gott, Herr Pino. Und dann habe ich da noch diesen Herrn Stefan. Der antwortet auf was ganz was anderes. Hallo Stefan und ich hoffe, dat Gabi ist auch schon dabei. So, jetzt haben wir wieder geschwurfelt genug. Ich hoffe, ich habe alle. Nein, natürlich. Meine Familie hört ja auch zu. Grüß Gott auch da in die nicht ganz entfernte Nachbarschaft. Haha, jetzt machen wir es uns ein bisschen sportlich. Ein Tänzchen können wir schon wagen.

Und für alle, die diese Woche das Bergfest verpasst haben, das war alles deutsch. Jetzt habe ich da noch ein paar. Ja, das geht schon mal.

verrückt sein und aus allen Zwängen fliehen. Das wollen wir doch alle gern. Wir machen so ein bisschen am Freitagabend mit mir. Also ich bin's dann. Ich fliehe aus allen meiner ganzen Woche und freue mich auf euch, dass ihr da seid und kann mit euch so richtig abhängen. Das finde ich jede Woche wieder todesschick. Wirklich. Und wenn ich fertig bin hier nach diesen 4 Stunden, dann geht's mir immer richtig gut. Heute Morgen erster Anrufer. Der hat mich mit unschönen Vornamen angesprochen. Dachte ich so, bei mir kann man machen, muss man aber nicht, bringt den Tag nicht richtig vorwärts. Der zweite Anrufer hat mir gedroht, dass er sich über mich beschweren wird. Ah ja, wolltest sonst noch wissen, wie mein Tag und meine Woche so war? Ja? Dann bleibt's dran.

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0: Das geht.
1: Ich glaube nicht. 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
0: Retten wir einander?
1: Ja, oder wir holen uns Hilfe.
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1: Vielleicht

Upsala. Falsch. Der unvergessene Willi Resitaritz. Mit dem Ringelstädter, mit dem Hannes. Bayerisches Urgestein. Und dann habe ich da noch einen Österreicher. Also noch einen Österreicher hinten nach. Der wird auch immer gern gehört, wurscht, wo er spielt. Sogar hoch im Norden, auch bei den Franken. Naja, gut, im Osten weiß ich es nicht so genau. Der Kurt will mir hier das Wetter mitteilen, wie das Wetter ist. Kurt, das ist die Sendung mit ohne Wetter. Ohne Wetter, ohne alles. Und mach das Bild weg, weil da scheint mich die Sonne so an, da muss ich schwitzen.

0: Schokoladeneis.
1: Schokoladeneis per se mag ich ja nicht wirklich gerne, aber so ein Eiskaffee, den würde ich schon nehmen. Da ist dann auch egal, wenn da ein Schokoladeneis drin ist. Hauptsache Sahne obendrauf und richtig schönen kalten Kaffee. Ja, ich musste dieses alte Lied spielen, sonst hätte ich jetzt... Ich brauche ja einen Übergang. Einen Übergang brauche ich. Naja, billig, aber gut.

So, jetzt müsst ihr mal gut überlegen, was ich jetzt zum Thema machen könnte. Wer kommt denn drauf? Oh, große, große Preisfrage. Lady Sunshine und Mr. Moon haben sich diese Woche schon getroffen, gell? Da hat sie nicht so weit genug vorausgeschaut, die Conny. Haben sie sich getroffen und vermutlich auch ganze Völker haben sich versammelt getroffen auf sämtlichen Bergen unseres Landes und in einem jeden Land, um dieses Spektakel mit zu verfolgen. Volksfestähnliche Stimmungen wurden mir übermittelt von verschiedenen Bergen. Mag ja wirklich, da ist es euch dann nicht so heiß, oder? Da setzt ihr euch auf einen Berg oben auf und schaut in die Sonne, wie sie dunkel wird. Ich hätte es auch versucht, aber ich hatte Sendung ja an dem Abend. Und dann habe ich hinausgeguckt hier, habe ich so hinausgeguckt, ob ich was sehen könnte. Nix habe ich gesehen, nix. Denn als es dann interessant gewesen wäre, hat sich diese Sonne mit ihrem Mond, Lady Sunshine und Mr. Moon, hinter den Häuserdächern versteckt. Ich will gar nicht wissen, was die da getrieben haben. Nein, das will ich nicht wissen. Ich finde es ja immer wieder erstaunlich, wenn dann so Naturspektakel sind. Gell? Wir Menschen sind ja durchaus ein wenig, sagen wir es mal, oberflächlich im Umgang mit unserem schönen Erdball. Und wenn dann solche Spektakel sind, dann sind wir doch alle sehr interessiert, gell? Und sind auch, glaube ich, teilweise schon sehr angetan davon. Wäre doch auch mal schön, wenn wir uns das dann vor Augen führen, was es für Naturgewalten gibt, was die Natur für Bilder und für Farben produziert und wie dankbar wir eigentlich sein dürfen, dass wir diesen wunderschönen, tollen Erdball bewohnen. Also ich will ja jetzt hier nicht irgendwie mit dem Zeigefinger, aber so ein bisschen halt mit dem kleinen Finger. Mit dem kleinen Finger. Ach ja, das Leben könnte so schön sein, gell? Ja. Ich habe mit vielen Menschen diese Woche geredet. Wir haben alle die gleiche Anschauung. Ich wundere mich, wo dann die ganzen anderen immer herkommen. Naja.

für alle Hobbygärtner und Hobbyköche. Ihr könnt euch jetzt mal einen Zettel und einen Stift herrichten, weil gleich nach Madonna jetzt müsst ihr was aufschreiben, glaube ich. Was ganz was Schickes.

So, ihr Lieben, ich hoffe, ihr seid gerüstet und Jürgen, dann meißel es in Stein. Also, ich lese euch jetzt was vor, weil ich muss was Mystisches von mir geben, angeblich. Also, ich soll es irgendwie mystisch machen. Das wird mir nicht gelingen. Vor allem sitze ich ja hier im Halbdunkel. Ich kann also kaum, wenn ich WhatsAppen schreibe, dann hoffe ich immer, dass ich die richtigen Tasten finde. Wenn ihr also Nachrichten in Hieroglyphensprache von mir bekommt, ja, mei, ist dunkel. Und wenn ich jetzt irgendeinen Wirrsinn vorlese, liegt es entweder daran, dass ich wirr bin oder ist dunkel. Also, ein halber Würfel Hefe, 200 Milliliter lauwarme Milch, 250 Gramm Mehl, 2 Eier, Fitzelchen von Salz, 3 bis 4 Esslöffel Zucker und 100 Gramm zerlassene Butter. Und ich spreche von Butter, gell? Nichts anderes. Dann brauchen wir einen halben Teelöffel Zimt, 50 Gramm Zucker und jetzt kommt die entscheidende Zutat. 2 Kilo Zwetschgen. Daraus entsteht ein gar köstlicher Zwetschgendaji nach gutem alten Oma Eberhofer Rezept, den ich morgen Nachmittag zu mir nehmen werde mit Schlagsahne und einer schicken Latte Macchiato. Ich schwör's euch, das wird ein Fest für meine Gaumenfreuden. Da ist es mir dann auch wahrscheinlich kurzfristig ganz egal, ob es heiß ist oder nicht. Jetzt weiß ich nicht, Claudia, hast du das jetzt verstanden, dass ich die Einladung zum Zwetschgendaji morgen Nachmittag annehme oder... Muss ich's noch schreiben? Ah ja, Bonnie Tyler hat auch keinen Regen.

Angela Nebauer, eine stolze Bayerin, hat euch dieses Lied hier präsentiert. Eine ganz neue Neuverstellung seit dem 30. Juli verfügbar. So, dann habe ich hier, ich finde das süß, gell? Ja, Claudia sagt, ja, was auch immer das heißen mag, Claudia. Wie soll ich das deuten? Dann der Sascha will auch, ja, Sascha, selber backen. Selber backen. Dann hätte der Jürgen gerne das Rezept. Das kannst du natürlich gegenüber Sendung einer frankierten Rückmail. Kannst du es gerne von mir haben? Anfordern? sabineswochenende@hotmail.com. Da schicke ich dir das. Und jedem anderen natürlich auch. Gleichzeitig mit der Übersetzung für die Sendung. Das wird ja wieder ein Trubel diese Woche, was ich da wieder alles erledigen muss. Mein Gott, mein Gott, mein Gott. Ach, wie ich mich freue. Wie heißt er denn jetzt wieder? Der Jürgen? Walfischohrensuppe. Sagt es mal nicht so laut, die Walfreaks. Oh.

Schüttelgurken frisch und lecker im Sommer, schreibt da unser Andreas. Guten Abend. Dir, Schüttelgurken, das kann ich mir, da habe ich letztens auch im, weiß ich nicht mehr, ich glaube im Facebook habe ich das gesehen oder ich war auch mal wieder auf TikTok unterwegs. Da habe ich einen Moderatorenkollegen, der Made My Day. Der hatte da so ein nettes Bildchen drin. Ja, solltest du irgendwann mal zuhören oder irgendwer zuhören, der weiß, dass er nicht zuhört, Grüße an den Molti. Ich sag's euch. Dat Gabi ist jetzt auch hier da und will auch das Rezept. Dat Gabi, du musst es dann wieder nur teilen mit dem Stefan wahrscheinlich. Manchmal sind ja irgendwie die Augen größer als der Bauch. Schüttelgurken, das stelle ich mir wirklich richtig toll vor. Zu einer tollen Brotzeit. Natürlich dann vorm Zwetschgendatschi. Wie wird mir denn schon wieder? Hui!

0: weil ja unser Andreas ja auch so ein kleiner, feiner Hausmann ist, hat er mir dieses Rezept doch da gleich zukommen lassen. Nämlich 2 Salatgurken, eine Zwiebel, also nicht so, naja, eine Zwiebel halt, 3 Knoblauchzehen. Und Claudia, Knoblauchzehen, keine ganzen Knollen, 3. Knoblauchzehen, das sind die kleinen innen drin. 2 Esslöffel Dill, fein gehackt, 4 Esslöffel Kräuteressig, 1 Esslöffel Öl, 1 Esslöffel, irgendwie kann ich das Wort Esslöffel nicht richtig sagen, oder? Senfkörner, genauso viel Esslöffel Zucker, also einen, und Salz, einen Teelöffel. Bisschen an Pfeffer, so aus der Mühle, in eine Schüssel, Deckel drauf, schütteln. Das ist auch ein bisschen ein Oberarmus-Dingsbums. Kühlschrank drin stehen lassen, ein bisschen halt, gell? Schütteln. Innerhalb von 24 Stunden ist es ein glamouröses, schickes, tolles Beiessen. Und die... Ich kann so nicht weiterarbeiten mit diesen Bildern im Kopf. Diese Gurken in kleine Ringe schneiden. Ach, Andreas, ich will Schüttelgurken haben. Ich will keine anderen Gurken, ich will Schüttelgurken haben. Ich sag's euch, wie es ist.
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Manfred Mann. Hat man dieses Lied vielleicht gar nicht so auf dem Schirm, weil man ja immer die man halt immer hört, auf dem Schirm hat. Aber ich dachte so bei mir, ach, der ist ganz schnuckelig. Genauso ging es mir mit Man at Work. Habe ich auch ein Liedchen gesucht und gefunden. Was wollte ich euch jetzt schnell erzählen? Diese Woche ich zweimal XL arbeiten müssen. Einmal Zahnarzt und dann war schon Mittwoch, gell? So war ungefähr der Verlauf meiner Woche. Drum habe ich ja dieses Highlight morgen mit dem Zwetschgendatschi, finde ich total schick. Und frische Suppenhühner gibt's morgen. Ich sag's euch, ich mag den Herbst. Kommt nix, doch. Kommt schon was. Man at Work, settle down, my boy. Du dich ausruhen, sei schön brav, iss dein Keks und gib a Ruh. Hat meine Mama immer gesagt.

0: um diese Uhrzeit schon mal, also der kleine Hinweis, die nachfolgenden Sendungen verzögern sich auf unbestimmte Zeit, weil sie schon wieder viel zu viel gequatscht hat und über der Zeit ist. Liebe Grüße gehen hinaus an meinen Dr. Denny, den habe ich vorhin ganz übersehen. Und die Eli hat sich gemeldet, klasse Kopfkino.
1: Ja,

Palim. Diese ganzen Zutaten, gell, für dieses schicke, feine, tolle Schmackofazzi, was wir da jetzt alles ausgetauscht haben, ob jetzt Walfischohrensuppe. Jürgen, ich kann es mir immer noch nicht vorstellen. Walfischohrensuppe oder kaltes Rotkraut oder diesen Schüttelsalat, Schüttelgurken, Zwetschgendatschi. Mein Gott, was hier alles heute aufgelaufen ist. Das wird natürlich, das wächst ja nicht direkt aus unserem Kühlschrank, möchte ich noch mal erinnern, sondern das wird uns ja in unseren Discounter hingeliefert. Von wem denn nachher? Na, von unseren tollen LKW-Fahrern, die tagtäglich für uns im Einsatz sind und Waren von A nach B nach C nach D karren, damit für uns die Regale gefüllt sind. Da mal bitte ein bisschen dran denken, wenn ihr jetzt im Urlaubsverkehr seid und dann so ein LKW vor euch fährt. Kommt ein bisschen runter, gell? Die machen das ja alles nicht, weil sie sonst nichts zu tun haben, sondern die machen das alles nur für uns. Liebe Grüße nochmal hinaus. Ja, jetzt weiß ich nicht, wo sie gerade ist. Ist sie da jetzt in Rotterdam oder ist sie... habe ich nicht aufgepasst, habe ich mir nicht gemerkt. Auf jeden Fall liebe Grüße an dich, Diana, und pass schön auf dich auf und komm gesund wieder nach Hause. Die fährt nämlich für uns auch mit dem LKW rum. Jetzt spielt er nicht, oder? Doch.

0: Bananen-Erdbeer-Milchshake. Jetzt weiß ich nicht, Stefan, gib mir mal Nachricht, ob das so jetzt vielleicht ein bisschen besser ist. Bananen-Erdbeer-Milchshake. Der Dr. Dennis schlürft vermutlich mit so einem schicken Strohhalm. Ich bin ja auch so ein Strohhalm-Fetischist. Der Strohhalm-Fetischist. Meine Lieblings-Katrin ist dabei. Schön, dass du da bist. Hier in der Schweiz. Grüße, ob jetzt hinauf in den Berg oder hinunter ins Tal. Schön, dass du auf jeden Fall da bist und grüße mir den Ernst. Dann hat sich gemeldet, der Matthias aus dem Bayerwaldpool. Das glaube ich jetzt nicht, oder? Das glaube ich jetzt nicht. Das ist fast ein bisschen unverschämt. Bayerwaldpool hier bei 34 Grad outside. Outside, gell? Also es ist ja jetzt schon besser. Schön, dass du da bist, Matthias. Grüße an die Familie. Und ich habe schon ein ganz schlechtes Gewissen, weil ich glaube, ihr wartet noch auf was. Baumeister. Ganz, ganz schlimme Geschichte. Aber so ist es halt mit ihr, gell? Naja. Gut, Dr. Hook.
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Übrigens, habe ich schon gesagt, der Thomas. Der Thomas in diesem oberfränkischen Ober, nein, der ist ja jetzt da auf Reha, wo dieser wunderschöne Baum ist, eine Erle, glaube ich, war das. Hat er mir doch dieses Bild mal geschickt, vor 14 Tagen oder so, wo er, ich vermute es nach wie vor, dass er da drunter gelegen ist und dann so nach da so oben fotografiert hat, so ein schönes Bild. Mensch. Und jetzt schreibt er, der Baum genießt das Abendrot. Sind wir mal froh, dass es nur der Baum genießt, gell? Was weiß ich sonst noch? Ach mein Gott. Naja, über die Nachrichten habe ich mich geärgert heute schon. Ich muss es sagen, das werde ich ja noch aufarbeiten. Ich weiß nicht, ob ihr das noch miterlebt. Solltet ihr um 8 gehen? Ansonsten, naja. Bayerwaldpool, das trifft mich hart.

Wenn jetzt ich zu euch sagen würde, Scorpions, was würde euch einfallen? Da würde euch zum Beispiel einfallen, Wind of Change, Send Me an Angel, Still Loving You oder Rock You Like a Hurricane. Hundertprozentig. Aber würde euch auch das hier einfallen?

Über sowas stolper ich halt dann, wenn ich so auf der Suche bin nach irgendwelchen Liedern. Und ja, auch schon in wilder Vorbereitung für Weihnachten, gell? Da sind ja der Harald und ich damit beschäftigt, dass wir uns unsere Last Christmas Versionen um die Ohren werfen. Ich darf daran erinnern, er will das nicht hören, aber eine Sondersendung Harald und ich, Last Christmas, wer hat wie viele Versionen? Eine Stunde lang nur Last Christmas. Schaltet ein und nehmt die Ohrenstöpsel mit. So, dann, nachdem natürlich der Pino hier schon mir erzählt hat, dass er sich schon mit Weihnachtssachen eindeckt, also zum Futtern, Schokoladen-Nikoläuse und so. Pino, das ist fast ein bisschen früh. Wie siehst du aus bei 33 Grad, wenn du jetzt wieder Schokolade isst? Sag's mir nicht und schick mir bitte kein Bild. Und natürlich ein Elvis-Cover, weil, warum? Übermorgen zum 39. Mal sich der Todestag von Mr. Elvis Presley jährt.

Jetzt kriege ich auch noch ein Bild aus diesem Pool geschickt. Das glaube ich jetzt nicht wirklich. Grüße auch. Das ist auch unglaublich. Lauter kühles Wasser. Unglaublich.

Marc Knopfler Geburtstag gehabt, 12. August. Und der hier, der nächste, Mr. Les Humphreys, hatte am 10. August Geburtstag diese Woche. Und dann stolpert man halt wieder mal über sowas, wenn man was sucht, was man nicht jeden Tag hört. Ha! Den muss ich jetzt auch hernehmen für den 20-Uhr-Cut. War schön mit euch. Bis nächste Woche.

0: Sabine, du kannst doch nicht so herzlos einfach nur Tschüss sagen. Doch, kann ich schon. Manchmal kann ich sein, ein richtig herzloses Stück Fleisch sein. Nein, es war mir eine Ehre, dass ihr dabei wart. Ganz besonders liebe Grüße hinauf nach Stralsund. Vielleicht hole ich mir doch mal so einen Waldschnitzel bei dir ab. Ohne Schokoladen-Osterhase oder Nikolaus. Schön, dass ihr da wart. Ihr müsst nicht gehen, ihr dürft gerne bleiben. Peter Kraus wird es euch auch sagen. Ansonsten, bis wir uns halt wieder hören.
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Herzlich willkommen zu den zweiten 2 Stunden Sabines Wochenende. Nachts tanz ich, wie ich will, mit wem ich will, höre ich andere Lieder. Das wollt ihr gar nicht wissen, was ich nachts alles mache. Auf jeden Fall, schön, dass ihr da seid. Jetzt die zweiten 2 Stunden spielen wir auch ein bisschen andere Lieder. Habe ich etwas zusammengestellt. Was habt ihr denn verpasst? Oh, ein tolles Rezept für einen Zwetschgendatschi. Ach, mein Gott. Jetzt lassen wir die Isabelle noch ein bisschen singen, sonst kriege ich gleich am Anfang wieder ein Augenrollen.

Im Übrigen wollte ich noch erwähnt haben, dass ich auch das tagsüber mache. Was ich will, mit wem ich will und tanzen tue ich tagsüber tatsächlich auch öfter mal. Und an so ganz, ganz guten Tagen. Oh mein Gott, das erzähle ich euch lieber nicht.

ein verdammt guter Tag, den hatte ich heute auch, nämlich in dem Moment, als mein Chef angefragt hat, ob ich denn etwas Überstunden heute machen könnte und ich sagen durfte, nein, weil ich bin die Frau, die freitags nie kann, da habe ich nämlich einen Date und den lasse ich mir durch nichts und niemand vermiesen.

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Die Katrin aus der Schweiz hat mir geschrieben, gell? Die fährt ja freitags bekanntlicherweise immer gerne ein bisschen mit dem Auto spazieren, während ich hier meine Sendung mache. Ja, ich weiß auch nicht, sie fährt halt gerne Auto. Glaube ich. Katrin schreibt, gell? Also sie schreibt immer so ein bisschen im Schweizer Dialekt. Also, gell, ich war am Verhungern. Dann erzählst du auch noch so von feinen Gerichten. Was tun? Tankstelle. Hotdog. Was ich sonst nie tue. Also Katrin, das ist sehr löblich. Ich habe schon wieder irgendwie, ständig wird mir hier von Essen suggeriert. Also, Tankstelle, Hotdog. Was sie nie macht und dann halt, wie man das halt so macht, gell? Unterm Autofahren futtern. Was passiert? Ich kleistere mir anschließend mein weißes T-Shirt mit Ketchup und Senf zu. Schuster, bleib bei deinen Leisten. Ja, da können wir alle ein Lied von singen. Und immer, es sind immer die weißen T-Shirts, die das machen. Ich kann es euch sagen, ein rotes T-Shirt macht sich nie schmutzig. Nur die weißen. Da bin ich. Das ist irgendwie auch so. Murphys Gesetz.

0: Die wilde Katrin in der Schweiz. Komm du mir gut nach Hause und immer schön nach vorne gucken. Immer schön auf die Straße gucken.
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0: Have some fun, da habe ich schon wieder ein Poolbild bekommen von der Eli. Da schwimmt so ein Ding drin rum.

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1: Eine extra lange habe ich rausgesucht. Curtis Blow, The Breaks. Ich brauche jetzt nämlich ein bisschen Zeit. Erstens muss ich in Ostflügel, weil ich verdurste sonst. Und zweitens muss ich diese Tagesverdunklung ein wenig entfernen, damit das Abendlicht hereinkommt. Ihr habt viel Spaß mit denen. So knappe 7 Minuten. Das schafft ihr.

Was ganz was Langes hatte ich da für euch dabei. 7 Minuten 41, den hat man schon ewig nicht mehr gehört. Ich habe mich da jetzt schon drauf gefreut. Manchmal, wenn ich so diese Playlisten zusammenstelle, dann bin ich auch so ein bisschen aufgeregt, weil ich mich freue, dass ich den dann am Abend wieder höre. Genau, was weiß ich noch? Aus Mannheim hatte ich einen am Telefon. Aus Mannheim? Mannheimer, also ganz mal ehrlich, da kann ich wirklich richtig bayerisch reden, da versteht man mich noch immer besser als wie einen Mannheimer. Da bin ich relativ sicher. Sage ich so zu ihm, stopp, bitte sprechen Sie Hochdeutsch. Alles andere gibt keinen Sinn mit uns. Hat er dann auch gemacht. Also und vor allem hat er auch langsam gesprochen. Dann konnte ich mir die Buchstaben selbst zusammensetzen.

0: Während die einen ja irgendwie Versionen von Last Christmas suchen, sammeln die anderen nicht nur LPs, Geldcheck, nein, die sammeln auch irgendwie Versionen vom Eisbären. Da habe ich jetzt auch eine gefunden, da bin ich auch drüber gestolpert, habe ich an dich gedacht, dachte ich so bei mir, mag er sich mal anhören, gleich jetzt dann nach dem Jingle.
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Schau hier, genau, guckt hin, guckt genau hin und lasst euch nicht von diesem Internet immer blenden, wenn euch dann suggeriert wird, es ist alles in Ordnung. Es ist nämlich überhaupt gar nichts in Ordnung. Da kommt er wieder, nicht der Zeigefinger, sondern, Sascha, aufgepasst, der kleine Finger. Micha und ich haben da heute kurz vor der Sendung noch gequatscht und haben uns darüber aufgeregt und ausgelassen in diesem Internet, gell? Da kann ich reinschreiben, die Sonne ist schwarz, dann glauben die das, weil es im Internet steht. Die recherchieren heutzutage nicht mehr, was da drin steht, wird geglaubt. Das kann es doch nicht sein. Das kann es doch nicht sein. Wir sind doch deshalb angeblich die am höchsten oben stehende Gattung hier in diesen, auf diesem Planeten, in dieser Nahrungskette, zwängst dem, dass wir ein Hirn im Kopf haben, welches wir einsetzen können. Ja, ich weiß es auch nicht. Aber gut, heute waren es irgendwie alle furchtbar lästig am Telefon. Ich habe furchtbar lästig, wirklich, die hatten es alle so eilig und dann gehst du ans Telefon und dann denkst du, dann wirst du schon so überrollt, textmäßig, dann sage ich, Moment einmal. Erstens ist es heiß, zweitens bin ich nicht auf der Flucht und drittens bin ich eine alte Frau. Machen Sie mal ein bisschen langsamer. Dann sagt er, wie alt sind Sie? Dann sage ich 17 plus. Dann sagt er, so alt sind Sie gar nicht. Sie sind jünger wie ich. Gut, sage ich jetzt nicht, wie alt er war. Das war jetzt nicht wirklich ein Kompliment. Aber die Pudis, die Pudis.

wie definiert ihr Heimat? Da hat ja jeder so seine eigene Vorstellung von Heimat oder Daheimsein oder irgendwie so. Ich habe ein Lied dabei, ein völlig neues. Ein Lied dabei, das irgendwie auch so dieses Heimatgefühl vermitteln soll. So irgendwie, Heimat kann ja irgendwie ein Ort sein, wo man daheim ist, wo man wohnt, wo man geboren ist, wo man seine Wurzeln hat, kann natürlich auch irgendwie so ein Freundeskreis sein, vielleicht auch eine WhatsApp-Gruppe von gelangweilten Menschen. Heimat kann natürlich aber auch ein Ort sein oder einfach auch irgendwie so einfach nur ein Gefühl, das man in sich trägt. Und da habe ich einen dabei, Saverio. Der hat ein tolles neues Lied gemacht, nämlich Terra di Sud. Das ist seine Hymne auf dieses besondere Gefühl. Das hören wir uns an.

Ihr wisst ja, ich bin immer gern ein Nudelesser, wegen dem das erstens schnell geht, zweitens mit ganz tollen Sachen variiert werden kann und drittens sie ja so sehr glücklich machen. Also, ich diese Woche mal wieder mir gedacht, ach komm, Nudeln verträgst du schon. Und dann dachte ich so, also ich dachte, wenn ein Satz schon mit ich dachte losgeht, kriege ich, wenn man mir das erzählt, kriege ich schon Blutsturz. Also, ich dachte, da hast du noch so diese Chinesen-Nudeln. Ihr wisst schon, diese Wing-Gong-Nudeln oder wie die heißen, Tang-Nang-Bang-Bung, diese Nudeln. Da ist in einer Packung sind ja immer dann so 4 so Nesterl drin, so komische. 250 Gramm steht auf der Außen, also auf der Gesamtmenge drauf. Denke ich so, na ja, 250 Gramm, hallo? Hallo? Die machen wir alle. Was habe ich gelernt diese Woche? Wang Gang Dong Bung Nudeln oder wie sie auch immer heißen mögen, haben ein anderes Volumen, sind ergiebiger als 250 Gramm Bandnudeln. Ich habe noch

Sabine, was spielst du wieder für Musik? Na, schöne, schöne Musik, die mir gut gefällt. Und dann hätte ich jetzt nämlich noch einen, mit dem sage ich jetzt mal wieder auf Wiedersehen nach da hinaus, in dieses Frankfurt am Main zu unserem Check. Ihr kennt den, das ist der Kult 80er vom Montag, beziehungsweise der alle 14 Tage alles Deutsch am Sonntagabend. Der Check, der verabschiedet sich immer gern. Freitags um 9 Uhr und mit viel Glück lasse ich ihn auch gehen. Heute liegt es nicht in meiner Verantwortung, lieber Jack, aber ich wünsche dir einen zauberhaften, schönen, guten Abend noch weiterhin. Every rose has its thorn.

0: So. Mit mir habt ihr jetzt nicht gerechnet. Ihr habt jetzt mit irgendeinem Lied oder einem Jingle gerechnet. Ja, aber das geht sich jetzt gerade nicht so aus. Ja. Aber der Micha könnte euch erzählen, was wir jeden Freitag ab 18 Uhr machen. Der könnte euch das tatsächlich erzählen, wenn er möchte. Aber der Micha ist ja auch so einer, gell? Der hört ja gern auch so alte Sachen. Oder so Schlager. Ja. Ah, das war jetzt eine schlechte Runde für dich, Micha, gell? Auch da muss man durch. Da muss man durch bei Sabines Wochenende. Wird gegessen, was auf den Tisch kommt. Und dann heißt es noch, nachdem ich gefragt worden bin, wie ich auf Heindling und den Eisberg gekommen bin, gestolpert. Dann heißt es, und dann schreibe ich noch zurück, tollpatschig, kriege ich zur Antwort, Frau halt. Habe ich geschrieben, das habe ich gelesen. Jetzt wird bezweifelt, ob ich lesen kann. Das muss ich mir doch alles eigentlich irgendwie gerade gefallen lassen.
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Das würde ich jetzt mal empfehlen in Richtung Illertal, meinem Lieblingsschwaben. Mach mal dein Radio ganz laut und horch, was ich zu sagen habe. Hör mir gut zu, dann verwechselst du auch die Finger nicht wieder. Also, ich habe ein neues Lied dabei. Ein neues Lied, nämlich, ja, ein Popschlager. Deutsch-italienische Abstammung hat sie. Wo kommt sie denn her? Aus dem Schwaberländle irgendwie. Mit schwäbischer Bodenständigkeit. Eine besondere Mischung, die sie selbst bezeichnet als Schwabitolo. Das gefällt mir. Das gefällt mir sehr gut. Das Lied übrigens auch. Sie singt nicht nur, nein, sie modelt auch irgendwie und moderiert. Von wem spreche ich? Anuschka Mikkoli. Hab mit dir das große Los gezogen. Sascha, ich weiß nicht, wen sie meint. Ich weiß es nicht.

So, und um das Ganze jetzt auch mal abzurunden mit dem neuen Zeugs, damit wir wieder die alten Sachen spielen können, ja, habe ich was ganz was Tolles. Also wirklich, wo kommt sie denn jetzt her? Sie kommt aus Rheinland-Pfalz. Rheinland-Pfalz, ein junges Nachwuchstalent. Sehr, sehr begabt. Auch ein sehr schickes Lied habe ich mir herausgezogen. Vielen Dank übrigens nochmal nach Söderholz zum Stefan. Vielen lieben Dank. Ein ganz ein tolles Lied. Susay, Wendy, diesen Weg, und das ist natürlich auch so schon so ein bisschen aufgepeppt und so, ist ja Freitagabend, das wollen wir ja nicht vergessen. Den hören wir uns an aus Rheinland-Pfalz. Und da soll nur mal einer sagen, ich spiele nichts Deutsches, gell?

Susei Wendy, wenn ich sie richtig ausspreche, kommt aus Rheinland-Pfalz und spricht 7 Sprachen. Das nenne ich eine Leistung. Und Micha wünscht dir mal einen schönen 80er. Sabine, hast du nicht mal einen schönen 80er? War ja freilich. Culture Club. Bow down, Mister. Hare Rama, Hare Krishna. Geht los.

jetzt muss ich noch doch noch schnell was loswerden, weil sonst platze ich ja, wenn ich es nicht raushauen darf. Also, heute in den Nachrichten, gell, da hat dieser Nachrichtensprecher, der ja, glaube ich, noch nicht KI-gesteuert ist, aber manchmal denke ich mir so, weiß er eigentlich, was er spricht? Weiß er, was er spricht? Da sagen die in den Nachrichten, oh, die Bauern und die Bauern haben solche Einbußen. Stimmt. Habe ich gestern Abend mit einem ehemaligen Schäferkollegen telefoniert und dann haben wir halt so über Futter und Schafe und Schnick, Schnack, Schnuck geredet. Der Winter wird hart für diese Landwirte, die Tiere im Stall stehen haben. Gut, auf jeden Fall heute in den Nachrichten sagen die, wir müssen uns alle keine Sorgen machen, trotz diesem Ganzen, wie es in diesem Jahr gelaufen ist und diesen hohen Ernteeinbußen, die unsere Bauern haben, wir müssen uns keine Sorgen machen. Die Versorgung ist gesichert. Denke ich so bei mir, aha, aha. Wo kommt denn dann das Zeug her, wenn wir es hier in Deutschland nicht ernten konnten? Kommt es doch dann irgendwie von irgendwo per Schiff wird's rangekarrt. Korrigiert mich, wenn ich mich irre. Und dann wurde die Meldung abgerundet. Es wird auch keine Preissteigerungen geben. Wir sollen uns keine Sorgen machen. Warum nicht? Weil eine Preissteigerung ja nur dann wäre, wenn wir höhere Energiekosten hätten. Nun saß ich da so da, ich glaube, diese Nachrichten habe ich da zwei oder dreimal gehört heute und dachte so bei mir, naja, ich weiß es auch nicht so genau, aber irgendwie weiß er, was er sagt. Finde den Fehler. Finde den Fehler in diesem Kreis, der sich schließt. Also wie gesagt, man kann mich gerne belehren. Ja, ich finde ja, es ist irgendwie Madness.

Und weil es so schön ist und weil ich heute schon ganz schön viele so tolle Cover dabei habe und also halt trotzdem gefunden habe, dann hätte ich jetzt mal einen dabei. Da wird sich vielleicht mein Bremer Stadtmusikant, der Harald Guttner, drüber freuen, wenn er denn schon zuhört. I Walk the Line, aber natürlich nicht von Johnny, nein, von Glenn Campbell. Oh, Spiel. Jetzt.

hat was. Hat was und gefällt mir gut. Und jetzt haben wir natürlich noch ein Geburtstagskinderl. Ein Geburtstagskinderl, das seit 14 Jahren nicht mehr unter uns weilt, aber am 9. August Geburtstag gefeiert hätte, wenn sie denn noch da gewesen wäre. Von wem spreche ich natürlich? Whitney Houston. Und nein, es kommt jetzt nicht. Wie heißt es denn? I will always love you. Nein, nein. You're still my man.

Na jetzt aber. Ich bastel ja im Hintergrund schon wieder, weil ich mir schon wieder alles verquatscht habe hier. Jetzt mussten schon wieder ganz schön viele Lieder raus. Gut, dass es dienstags so eine Sendung gibt, die heißen Restal. Ha, da müsst ihr mal gucken, ihr Stationsbetreiber, da in diesem Dingsbums. Neues Angebot. Oh, da guckt er. So, was habe ich jetzt noch? 1, 2, 7, 12, 13, 12 Lieder. Nein, so viele sind es nicht mehr. Endspurt, Sabines Wochenende. Eigentlich schade, dass das immer schon jetzt so spät ist, wie es jetzt ist. Und lasst uns aus dem Fenster schauen. Es ist dunkel. Ja, dann wird es Zeit für dich zu gehen, Sabine.

So, da wird doch dann gleich im Hintergrund schon wieder genörgelt aus diesem Ahrensfelde von diesem Herrn Micha. Na toll, die guten Lieder hast du alle raus. Das ist ja unfassbar. Mit der habe ich Lainey Wilson halt wieder reingezogen. Dafür habe ich jetzt eben einen anderen rausgeschmissen. Nur für dich, Micha. Nur für dich.

0: Und dann habe ich jetzt noch ein bisschen umgestellt und umgebastelt und schicke jetzt nochmal einen in die Schweiz. Den Göhle. Keni Träne mi. Keine Ahnung, ob ich es richtig ausgesprochen habe. Keine Tränen mehr. Nur noch ab und zu, Katrin.
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0: Und da war wieder diese Sanduhr durchgelaufen. 4 Stunden Sanduhr am Ende. Und immer wieder denke ich so bei mir, zack, wie die Zeit doch vergeht. Ich habe hier mal so einen kleinen Insider für die Stationsbetreiber, nämlich vom Laut.fm Stationsnetzwerk. Da dürft ihr gerne mal hineinblicken, solltet ihr schon länger nicht mehr da gewesen sein. Da gibt es ein paar Neuerungen, schicke tolle neue Sendungen, guckt hinein. Unter anderem gibt es da unseren Check jetzt am Sonntagabend auch mit Alles Deutsch. Dann gibt es natürlich, also das darf man natürlich nicht vergessen, ich glaube der Harald, ich weiß es nicht, ob der da schon wieder jetzt am Wochenende sendet, ganz sicher sendet aber am Dienstagabend den Nachtexpress. Auch neu, auch nicht mit Perwoll gewaschen. Dann haben wir Montagabend natürlich fast einen Sprung gemacht. Wieder den Check mit den Kult-80ern, den Sascha mit dem Chartbreaker Dienstagabend vor dem Nachtexpress oder auch wahlweise vor den Restallen. Was haben wir denn da? Ja, Mr. Music, just for fun. Heiko! Mittwoch Bergfest, Donnerstag Thomas Flegel, Freitag Me, Myself and I. So schnell kann eine Woche vergehen. Und schicke tolle andere Sendungen. Zum Beispiel habe ich mir flüstern lassen. Gibt es am Sonntag eine Oldie-Sendung? Morgens. Nach dem Wachermacher Andreas Hoffmann. Da müsst ihr mal auf mein Profil gucken. Nachgucken einfach mal. Ich würde sagen, vielen herzlichen Dank, dass ihr dabei wart. Dass ihr jede Woche dabei seid, weil mir tut das sowas von gut. Zu wissen, dass ihr da draußen seid. Ich schließe diese Sendung heute mit Hoffmann und Hoffmann. Und die sagen... Schön war dieser Tag mit euch. Und nächste Woche machen wir es uns wieder schick.
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1: Und da gibt's keine Änderung auf der Nummer 3. Dort nach wie vor Kimo Sounds und Rise Slow.
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1: Und diese fehlwöchige Nummer 1 wieder auf der Nummer 2. Shakira und der Burna Boy und Dai Dai.
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1: Und zum vierten Mal war dies hier die Nummer 1 in den deutschen Download-Charts vor genau 7 Tagen. Ugel, E-Miley Angel und Alternati und Moving to the Sun.
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0: Das war der erste neue Hit diese Woche in den deutschen Downloadcharts. Eingestiegen auf der 47, das war Ellie Goulding und Four Seasons.
1: Four Seasons ist die zweite Single-Auskopplung aus dem angekündigten 6. Studioalbum von Ellie Goulding. Über das Album sagt Ellie, dieses Album ist eine Sammlung von Songs, die für einen Wendepunkt in meinem Leben stehen. Einerseits wurde mir bewusst, welches Geschenk mir die Freiheit des Nichtwissens in der Vergangenheit gemacht hat. Andererseits stand ich an der Schwelle, die wahre Kraft des Wissens zu begreifen. Ellie Goulding, Four Seasons.

Das war der erste neue Hit diese Woche aus der Single-Paradise Englands. Dort eingestiegen auf der 92, das war Steve Lacy und Oh Yeah. Und dies ist eine Dame aus St. Louis in Missouri. Dieser Hit hier ist neu auf der 72 in England. Hier ist Slater und ein YouTuber Brand New Channels.

0: Ein Titel mit einem seltsamen Schluss. Diese Woche neu auf der 36 in den deutschen Downloadcharts. Nothing But Thieves und der Hit Baby Cool, Evelyn.
1: Nothing But Thieves ist eine Rockband aus Essex in England. Ihren ersten Single-Hit in England hatte sie 2015 mit dem Titel Itch. Baby Cool ist die dritte Single-Auskopplung aus ihrem angekündigten fünften Studioalbum Stray Dogs. Evelyn ist dabei eine Hündin, die im Video mit einem mysteriösen rosa Wesen zu sehen ist. Nothing But Thieves, Baby Cool, Evelyn.
0: Dies ja letztes Jahr bereits im Oktober ein Hit in England, jetzt ein Reentry auf der 37. Luke Combs und Where the Wild Things Are. 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

0: Luke Lee und die Swedish House Mafia sind zurück in den deutschen Download-Charts. Diese Woche gemeinsam eingestiegen auf der 32 mit dem Hit Happiness is so sad.
1: Happiness is so sad ist die erste Single-Veröffentlichung der Swedish House Mafia in diesem Jahr. Es ist ihre erste Zusammenarbeit mit Luke Lee. Die sagt, es geht dabei um Melodien, die einen gleichzeitig zum Weinen und Tanzen bringen. Genau dieses Gefühl kennt man von der Swedish House Mafia. Große Gesten, viel Melancholie, viel Drama, aber eben auch die direkte Festivalenergie. Swedish House Mafia und Luke Lee, Happiness is so sad.

Auch das war Ende des letzten Jahres bereits ein Hit in den Single Charts in England. Auch das diese Woche ein Re-Entry. Und zwar eingestiegen auf der 27. Tame Impala und der Hit Loser. Und sie hier, sie hat diese Woche gleich zwei Neuzugänge in den Charts in England. Dieser ist neu auf der Nummer 15. Hier ist die große Ariana Grande. Und hier ist der Hit, der da heißt Kiss Me.

0: Sadie Barlow ist der Name dieser Dame hier und sie ist neu auf der 28 diese Woche in den deutschen Downloadcharts mit ihrem Hit Choose Me.
1: Sadie Barlow ist Sängerin und Songautorin. Bekannt wurde sie dadurch, dass sie ihre Musik auf TikTok und bei Facebook veröffentlicht hat. Auf Instagram sagt sie über ihren neuen Song: Du musst durch schwere Zeiten gegangen sein und gelernt haben, dich für dich selbst zu entscheiden, wenn dieses Lied zu dir gefunden hat. Sadie Barlow, Choose Me.
0: Und dies ist der andere neue Hit aus den Singer-Charts aus England von Ariana Grande, neu auf der Nummer 4. Der Hit heißt Petal.

0: Er hat noch keinen Namen, aber er ist dennoch neu auf der Nummer 27 diese Woche in den deutschen Downloadcharts. Das war Tjark.
1: Tjark ist 21 Jahre alt. Er wurde in Bonn geboren. Als Kind erhielt er Klavier- und Gitarrenunterricht. Mit 15 Jahren bewarb er sich bei The Voice Kids. 2023 erschien seine Debütsingle und 2024 unternahm er seine erste Solotournee. Bisher hat er 2 Alben veröffentlicht. Tjark, keinen Namen.

Tja, jetzt wollen sie ihren eigenen Rekord für die Ewigkeit aufstellen. Diese Woche zum 20. Mal die Nummer 1 in der Single-Parade in England. Das waren Sam Fender und Olivia Dean und der Hit heißt Rain Me In. Und dies ist der erste neue Hit aus den Single-Charts aus Amerika. Diese Woche eingestiegen auf der 98. Hier ist Audrey Hobart und der Hit Sue Me.

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1: Doch, wir können sie hören und sie ist neu diese Woche auf der 23 in den deutschen Downloadcharts. Das war Lara Hulot mit dem Titel Kopf gegen die Wand.
2: Lara Hulot stammt aus Schleswig. Sie hat zunächst Biologie und Musik auf Lehramt studiert, hofft aber künftig nur von der Musik leben zu können. Mit 17 Jahren begann sie als Straßenmusikerin aufzutreten, um ihr Studium zu finanzieren. Ihren ersten großen Erfolg hatte sie 2023 mit dem Titel Bitch. Lara Hulot, Kopf gegen die Wand.
1: Tja, und bevor wir jetzt gleich zu den 20 größten Download-Hits der Woche kommen, überrascht die Nummer 1 aus den Single-Charts aus Amerika. Auch die ist ziemlich langlebig. Diese Woche zum 16. Mal auf der Nummer 1. Hier ist Ella Langley und ihr Statement heißt Choosin' Texas.

Sie haben diese Woche 5 Neuzugänge unter den ersten 20 in den deutschen Download-Chart. Der erste auf der 20 gestiegen von der 36, das war Neu und David Puentes und Golden Summer. Und er steigt von der 40 auf die 19, hier ist Mark Medlock und die Solo-Version von You Can Get It.

Tja, auch der Hit steigt diese Woche und zwar von der 41 auf die 18 in den deutschen Downloadcharts. Das waren Rock'n Jukebox und Storm in My Heart. Und hier ist die 17 gestiegen von der 34. Hier sind Martin Garrix und Ed Sheeran und der Hit, der heißt Repeat It.

Der Hit fällt von der 12 auf die 16 diese Woche in den deutschen Downer-Charts. Das waren One Republic und Need Your Love. Und die ist ja diese Woche auf der 15, gestiegen von der 17, Jennifer Lopez und David Guetta. Und der Hit heißt Save Me Tonight.

Wieder auf der 14 diese Woche in den deutschen Downer-Charts. Alex Warren und Fever Dream auf der 13 von der 28 gestiegen. Das war Olivia Dean und So Easy to Fall in Love. Auf der 12 von der 11 gefallen Justin Bieber und Nicki Minaj und Beauty and the Beat. Und dies hier ist die 11, die fällt von der Nummer 9. Hier ist Noah 9 und Hit Mama, I Still Call Your Name. 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

Der Hit steigt und zwar von der 15 auf die 10 diese Woche in den deutschen Download-Chart. Das war Olivia Rodrigo und Drop Dead. Und hier ist die 9, die steigt von der Nummer 10, Temper City und Self-Aware.

Anteil des Programms der letzten Woche könnten wir an dieser Stelle wiederholen, denn der Titel, den wir gerade hörten, der ist nach wie vor auf der Nummer 6. Das war Harry Styles und American Girls. Und ist ja diese Woche wieder auf der Nummer 5. Hier ist Teddy Swims und er ist nach wie vor Mr. Know-It-All.

Auch diese Woche auf der 4 in den deutschen Downloadcharts Bebe Rexha und Faithless unterhält New Religion. Und jetzt die Sensation. Dieser Hit hier bewegt sich, gefallen von der 2 auf die Nummer 3, Shakira und der Burner Boy. Und der erste Hit heißt

0: Nun langsam steigt dieser Hit hier. Diese Woche von der 3 auf die Nummer 2, Kimo Sounds und Rise Slow. Und unsere Nummer 1?
1: Unsere Nummer 1 ist zum 5. Mal auf der Nummer 1 Position zu finden. Es ist der erste Hit und die erste Nummer 1 für das Trio Ügel, Emile Angel und Ultra Natty. Hier sind sie mit Moving to the Sun.
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0: Zum fünften Mal die Nummer 1 in den deutschen Download-Charts. Das waren Ugel, E-Miley Angel und Alternati und der Hit Movin' to the Sun. Tja, und das war's dann für diesmal. Und bis zum nächsten Mal sagen wir Tschüss.
1: Und Tschüss.
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Ja, auf alle Fälle begrüße ich euch bei neuen Zügigkeiten der Hörer. Schön, dass ihr wieder mit dabei seid. Oder ja, doch, dass ihr wieder mit dabei seid. Passwort überprüfen. Irgendwie scheint da was nicht ganz so stimmen. Und ja, eure Fresse ist wieder da. Vorige Woche leider Gottes durch ganz den Notfall musste ich ganz kurzfristig absagen. Das war alles so kurzfristig. Da hatte ich die Stunde vor Sendebeginn. Ja, das ist ganz dumm gelaufen. Aber zum Glück hat von der Kollegin der Sohn übernommen. Und ich denke mal, da sind Menschen dann wichtiger als eine Sendung. Wobei ich die eigentlich auch für Menschen mache, da hat er ja recht. Aber wenn es wirklich im Leben und Tod geht, ja, da fährt man natürlich die Kollegin auch da. So, wie gesagt, heute wieder da, eure freche Schnauze aus Berlin, euer Klaus. Und, ja, da kommt genau richtig dazu, denn Mamelu, na okay, das überlasse ich mir, was ich in die Hand genommen habe, das ist besser. Und danach, Mac and Casey kissen mit Sugar Candy Kisses.

Ja, und das ist jedes Mal so ein Problem. Aber wenn ich einen neuen Sender reinbekomme, dann muss ich ganz klar machen. Ich komme nicht auf den Stream.

Ja, und hier geht's natürlich gleich weiter. Noch einmal gegen das Humphrey Singers Mexiko. Da hätte gut zur WM gepasst, aber was soll's. Und danach La Bionda. Ja, die Zeile, die müssen wir wohl als Kinder auch sehr oft geteilt haben. Ob sie das nur mit den Schulnoten gemacht haben, da bin's. Was machen sie dann bei guten Noten? Das ja, aber bei schlechten Noten, da kann man nicht sagen, eins wirklich. Irgendwie nicht so wirklich. Oder die Noten wurden dadurch besser. Egal. La Bionda will one for me, one for you. Ja, ich wollte gleich gesagt, mach mal halber.

Tja, jetzt wollte ich mal einen Rum ansetzen. Da sind sie noch mal One for you, One for me. Nee, das ist mein Rum. Apropos Rum. Fragte mich doch jetzt, woran man erkennt, ob der Rum rechts rum oder links rum ist. Ja, okay, da bin ich verarschen. Meine klugscheißerische Antwort natürlich. Wenn du morgen einen Kater hast, dann musst du gucken, ob es dich nach links oder nach rechts haut. Haut es dich nach rechts, dann war er links rum. Weiter. Okay, der war gut, den habe ich verdient.

Jo, haha, let's get something out. Oh, scheiße, nicht das Leipzig. Meine Tanzschulzeit. Lass mir Tanzschule habe ich nicht gemacht, aber nur, weil ich musste. Danke, das fiel mit in die Schulnoten bei uns in DDR-Zeiten rein. Und dann wollte ich meine Eltern zum Abschlussball lassen, tauchte die Klassenleiterin auf, machte meine Eltern zur Schnecke, weil das hätte eine ganze Schulnote schlechter gebracht. Ja, erst da haben meine Eltern dann beigegeben. Also, klappt ja. Ich kann heute nicht einen Schritt mehr. Generell nicht mehr, egal was für ein Tanz. Das hat mich auch nicht mehr. Ja, wenn ich was mit dem Zwang machen soll, dann gehe ich auf die Barrikaden, dann wäre ich nicht eigentlich. Das habe ich selbst als Schüler schon getan. Ich habe es zwar in den Augen nicht gemacht, nur wegen den Schulnoten. Aber interessiert hat es mich nicht wirklich. Für mich war Tanzen immer so, irgendwas Sexuelles. Das muss ich ja nicht tun. Ist übrigens auch heute noch. Bloß, heutzutage nicht wirklich mehr überall den Disco gehen. Jetzt wo Rauchverbot offen ist, jede Dame riecht anders, du hast ein paar Blütenschweif, du gehst mit Kopfschmerzen hier wieder raus und das macht natürlich keine Freude. Früher war das ein bisschen anders und rauchen konnte, hast du das nicht so gemerkt, aber jetzt ist es eben halt extrem. So, und wir machen hier weiter mit Musik nach dem kurzen Ausflug. Mankind. Ja, sagt euch nichts? Damals, die Originalserie hatte das als Titelmusik. Ob es die neue Serie hat, weiß ich nicht, habe ich nie gesehen. Und zwar Mankind mit Dr. Who. Und danach, wie heißt das? Mary Wilson mit Telephone Man.

Jo, und hier geht's natürlich weiter mit MFSB und Featuring 3 Degrees mit dem Titel TOSB. Ja, so viele Abkürzungen, aber da kann ich auch sagen, was es heißt. The Sound of Philadelphia. Ja, in Philadelphia, da ist das doch Mutant, glaube ich. Und danach kommt natürlich gleich die Michael Sager Band mit Let All Change.

Na, ups, bin ich schon wieder dran? Ja, okay. Also, wenn du dran bist, bist du dran. Und wie sieht ja mit Sunshine Day? Ja, morgens soll es noch mal schön werden. Und dann soll ich mitten im Sommer kalt werden. Ich glaube, dann sagen sie trotzdem, es war mal wieder viel zu heiß. Und dann kriegen sie von dir wieder den Kommentar. Ja, es war sogar so heiß im Auto, ich musste die Heizung zum Abkühlen anmachen. Das wird die Dominik Lumpikologen dann wieder mal gut gepresst. Ich glaube, ich bin sowieso so gut, sein Spezialfreund. Weil ich bin mir immer so schön auf die Schippe. So, also, Ubis, Ubisa mit Sunshine Day und danach Mike Berry Tribute to Buddy Holly.

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Jo, und hier geht's gleich weiter mit Nix Quaker Band. Ich guck durch den Park. Nee, I walk in the park. Mit deiner Norman Greenbaum. Nee, Spirit in the Sky. Ich glaube, das sind zwei Themen. Alle wieder mit Krallern. Oder eben halt tanzen.

Und das ist das, was ich jetzt gerade brauche, weil Uschi Bisa, das singt nämlich den Coffee-Song. Und danach, da kennst du, ne? Peaches and Herb, den Champion-Gruß, den, genau.

0: Ja, wir bleiben dabei. Heute bin ich beinahe wirklich vergessen gewesen. Oder eben halt total vergessen gewesen. Hatten wir ja heute genug von im Programm. Aber wir machen weiter im Tanz. Dann sagt ihr, kennt ihr noch Penny McLean? Nö? Lady Bam, oh. Ja, genau. Und genau dieser Till kommt nämlich jetzt. Und dann da R.L.G. Stone mit We Do It.
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Ja, ups, habt ihr was mitgekriegt? Wir haben gerade mal noch knappe 40 Minuten miteinander. Wo ist die Zeit geblieben? Naja, also, hier in Berlin ist es fast unmöglich, Auto zu fahren. Der 8 Baustellen sind das kleinere Übel. Das größere Übel sind die Autofahrer selbst. Sie wissen noch nicht einmal, dass sie hier in Berlin in der Regel im Kreisverkehr die Vorfahrt haben. Da gehen sie vor mir voll auf die Eis. Oder in einer Baustelle, die von 3 Spuren auf 1 Spur geht. Sie wissen noch nicht einmal, wie ein Reißverschlussverfahren geht. Ich glaube, wenn ich in der Reißverschluss plötzlich zwischen der einen Seite 2 Pkw, ja, vorne, letztlich 3 dazwischen drängen, bei denen ich jetzt beinahe gekracht wollte, da hat nicht mehr viel gefehlt. Nein, der musste unbedingt vor mir, damit er dann an der Baustellenampel noch vor mir steht. So was passiert ist. Naja, gut. Weiter geht's ja mit Ray Stevens und Misty. Na, und dann machen wir Ray Stevens Doppelpack in. Ja, das ist da eine Aufforderung für alle, die es nicht haben. Turn your radio on.

So, und hier geht's weiter mit Roncotto, Boogie on Up und dann Samantha Sen mit Emotion.

Also ich glaube, zu dem Titel von Samantha Sang und Emotion muss ich eigentlich nicht hinzufügen, wer den geschrieben hat und wer damit verloren hat. Aber für alle, die sich nicht verlieren, vor ihrer Zeit noch, das waren die Beaches. Ja, denn die waren ja auch Produzenten. So wie damals Oliver Onion, dann, ach, da gab es so viele, die Bühnen, die haben ja auch produziert. Ja, ich denke mal, da gibt es so Musikszene, so vieles. Und das macht es ja so interessant. Okay, weil wir gerade Samantha Sang hatten, kommt sie hier gleich noch einmal. You Keep Me Dancing und danach Sammy Jones mit Chevy Man. Naja, ich fahre kein Chevy, ich fahre einfach in die Gitterfeed. Der alte Love und der Charmette Talk Talk. Ja, okay. Lass mal das, ich lasse lieber die Kapelle hier singen und tschüss.

0: Das Ende ist nahe! Das Ende ist nahe!
1: Ja, das Ende der Sendung ist sehr nahe. Ich sehe es schon, aber trotzdem machen wir hier noch ein paar Musiktitelchen. Die Seashells und Maybe I Know. Und nach Starbuck, Everybody Be Dancing.

So, und das waren sie, die 4 Stunden. Ja, ich hoffe, ich kann das ausgeben, was ich mache. Ja, immerhin haben wir Titel dabei, und dann sagen kann ich, oh Gott, die gab's ja auch noch nie. Ja, ja. Und bei wiederum anderen konnte man direkt mitsingen. Wie zum Beispiel bei Coffee Shop. Ja. Ich habe das jetzt nur als Beispiel genommen. Es gab noch viel mehr, wo man mitsingen konnte. Und auch Janis Jackson haben wir aufgesetzt, die Cowboy-Stiefel angezogen und die Hüter gesammelt. Hofdrücken, auf den Hütern, natürlich nicht auf den Pferden. Wenn schon, machen wir keine alten Sachen. ich mache jetzt auch keine alten Sachen. Ich mache die Eierabend. Und dann hat es super viel Spaß gemacht. Danke euch dafür. Und ich hoffe, ihr hört auch nächste Woche wieder zu. Ja, in den 70er, 80ern war ich jetzt lange genug und ja, nächste Woche wird es was anderes geben. Keine Disco. Ich bin schon am Überlegen, was. Ich habe verschiedene Optionen und ja, wollen wir mal sehen, was wir da machen können. Ach, übrigens, die Deutsche Bahn hat ihren verschwundenen Regionalexpress von 1938 wieder gesehen. Da hat sogar noch eine Dampflok davor. Ey, die Bahn findet auch immer was wieder. In diesem Sinne, tschüss, bye bye und ich wünsche eure freche Schnauze aus Berlin, euer Klaus.